0: Leute, das muss einfach heute fertig werden. 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
3: Guten Morgen am Dienstag und der Blick auf die Krone-Wetterkarten schaut eigentlich ganz gut aus. Die Wolken verziehen sich dann und die Sonne kommt heute durch und bringt bis zu 32 Grad maximal. Auch in den nächsten Tagen bleibt es ähnlich. Die Sonne wechselt sich mit den Wolken ab, meist um die 30 Grad. Am Wochenende dann auch wieder perfektes Badewetter.
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3: 5.24 Uhr, hey zu dir ins Auto, das ist der Kronehit Verkehrscheck, powered by ÖAMTC und du läufst wie gewohnt um diese Uhrzeit noch super entspannt, du kommst gut voran.

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2: Schönen guten Morgen, jetzt ist es 5.45 Uhr, 3.46. Wir starten gemeinsam, fein, dass du mit dabei bist. Mit dabei bei uns Anita Homeoffice ab Leininger.
3: Guten Morgen, hallo.
2: Schönen guten Morgen. Bei uns für die Nachrichten zuständig Clemens. Schönen guten Morgen.
4: Guten Morgen, hallo.
2: Und da hat die ganze Hilfe von Trump nichts genützt. Die Amerikaner sind in der Nacht ausgeschieden. Ja. Bei der Fußball-Weltmeisterschaft. Belgier eindeutig besser. Alle mit Details.
4: Gleich. Einigen wir uns darauf.
2: Das ist schön, wenn man sich um diese Uhrzeit schon einigen kann. Freddy, sagt dir, wie es auf den Straßen ausschaut. Da gibt es einen ersten Unfall im Burgenland und die Wetteraussichten für heute. Jetzt guten Morgen von Marlene. Guten Morgen.
5: Yes.
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5: Guten Morgen am Dienstag und jetzt ist die perfekte Zeit, noch einmal die Wohnung gut durchzulüften. Es ist noch sehr angenehm. 15 Grad im Freistadt, 14 in Kufstein oder 20 Grad jetzt bei dir in Schwechat. 32 Grad wären es heute maximal. Dazu gibt es viel Sonnenschein, aber auch ziemlich lästigen Wind, vor allem in Wien, Niederösterreich oder auch stellenweise bei dir in Oberösterreich.
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6: 5.47 Uhr, Freddy haben bei dir. Krone-Hit-Verkehrscheck, powered by ÖAMTC. Das ist der Blick auf Österreichs Straßen und einen Unfall bereits im Burgenland auf der A2 Richtung Klagenfurt. Zwischen Pinkerfeld und Laffenzahl hat es da gekracht. Allerdings gibt es um die Uhrzeit noch keine Verzögerungen. Sonst läuft es noch recht gut. Ich wünsche dir eine sichere Fahrt und die Nachrichten inklusive WM-Update mit Clemens Draxler.
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4: Vor etwas mehr als einer Stunde ist der WM-Gastgeber USA dann aus der Weltmeisterschaft ausgeschieden. Die Amerikaner verlieren die Partie gegen Belgien mit 4:1. Damit verabschiedet sich nach Kanada und Mexiko auch der dritte Gastgeber aus dem Turnier. Das Hauptthema rund um die Partie war aber ein handfester Skandal gestern und involviert ist wieder US-Präsident Donald Trump. Es ging um den US-amerikanischen Stürmer Follorin Balogun. Der war nach einer roten Karte eigentlich für das Spiel gegen Belgien gesperrt. Doch dann ruft US-Präsident Donald Trump höchstpersönlich beim FIFA-Chef an. Das bestätigt Trump gestern dann auch selbst. Die Rotsperre für den amerikanischen Stürmer wird daraufhin wieder aufgehoben. Dass die Politik interveniert, um eine Sperre für einen Fußballer aufzuheben, ist ein absolutes Novum. Reaktionen darauf gibt es dann im Laufe des Tages gestern auch aus Österreich. ÖFB-Chef Josef Bröll sagt, die Vorgänge vermitteln ein bedenkliches Bild. Auch die Sportstaatssekretärin der SPÖ, Michaela Schmidt, meldet sich zu Wort. Sie sagt, dass der US-Präsident ernsthaft versucht, in das Spielgeschehen einer WM einzugreifen, ist absurd. Dass er damit aber auch noch Erfolg hat, ein unglaublicher Tabubruch. Auch der Europäische Fußballverband, die UEFA, zeigt sich fassungslos und sieht eine rote Linie überschritten. Und gute Nachrichten gibt es für österreichische Autofahrer. Sie müssen künftig nämlich seltener zur Pickerl-Kontrolle. Nach der Neuzulassung muss man das Auto künftig statt nach 3 erst nach 4 Jahren kontrollieren lassen. Jährlich zum Pickerl muss man dann erst nach 8 statt bisher wie nach 5 Jahren. Die Regierung sieht dadurch eine Entlastung von Autobesitzerinnen und Autobesitzern. Nur die Grünen haben dagegen gestimmt. Sie fürchten um die Verkehrssicherheit.
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0: Zwei Minuten nach sechs, schönen guten Morgen heute am Dienstag.
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1: 6:05 ist es. Guten Morgen, aber jetzt nur mal zweimal schlafen gehen. Und dann geht's endlich los am Salzburgring, das Krone-Hit Electric Love Festival 2026. Natürlich, wie gewohnt, mit den besten DJs der Welt.
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2: Mit diesen drei Jungs. Swedish House Mafia. 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
3: Armin van Buuren mit Timmy Trumpet, bester Song. 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
1: Es ist 12 Minuten nach 6. Schönen guten Morgen heute am Dienstag. Wir sind mittendrin in der Fußball-Weltmeisterschaft. Gestern schlägt Spanien Portugal. Das heißt, Cristiano Ronaldo ist auch auf dem Nachhauseweg. Und obwohl Donald Trump alles getan hat, um den Amerikanern zu helfen, sind die Amerikaner jetzt auch draußen. Belgien gewinnt mit 4:1. 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
5: Schöne guten Morgen heute am Dienstag. Wir gehen es wieder gemeinsam an. Fein, dass wir gemeinsam aufstehen. Es ist jetzt 18 Minuten nach 6 Uhr. Ich sehe schon die ersten Sonnenstrahlen. Wie heiß es wird, Details jetzt gleich von Marleen. Guten Morgen.
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6: Guten Morgen am Dienstag und der Blick auf die Krone-Wetterkarten. Ja, das schaut eigentlich ganz gut aus. Die Wolken verziehen sich und die Sonne kommt heute durch und bringt bis zu 32 Grad. Auch in den nächsten Tagen, da bleibt es ähnlich. Die Sonne, die wechselt sich mit den Wolken ab, meist um die 30 Grad. Am Wochenende dann wieder perfektes Badewetter für dich.
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7: 19 Minuten nach 6, Fredi haben wir dir. Krone Hit Verkehrscheck powered by ÖAMTC. Der Blick auf Österreichs Straßen. Es gibt schon zwei Unfallstellen um die Uhrzeit. Die erste im Burgenland. Auf der A2 Richtung Klagenfurt zwischen Pinkerfeld und Lafnitztal eine Unfallstelle. Und die zweite in Oberösterreich auf der A25 und zwar Richtung Linz. Bei Wels Ost hat es da gekracht. Ein Auto liegt da am Dach, der rechte Fahrstreifen ist blockiert. An der Unfallstelle wird bereits gearbeitet. Also da gibt es auch schon die ersten Verzögerungen, aber ansonsten läuft es für die erste Ferienwoche noch recht entspannt. Gute und vor allem sichere Fahrt.
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0: Drei Minuten nach 7:30 ist es. Guten Morgen. Jetzt kommen wir zu einem Thema, da kann sich unsere Anita so richtig aufbowern, wie man in Wien sagt. Aufregen. Es geht um die absoluten No-Gos in den Schwimmbädern. Wien, Niederösterreich und im Burgenland sind die Schwimmbäder ziemlich voll. Die Ferien haben ja schon begonnen. Und was sind die drei nervigsten Dinge? Wir haben die Kronet Community gefragt, im Freibad. Platz 3.
1: Das ist, wenn man sich bei der Schlange am Buffet vordrängelt. Das geht einfach gar nicht, denn jeder kriegt seinen Langosch, du musst aber nur ein bisschen warten.
2: Platz 2, die laute Musik von der Nachbardecke nervt und dann ist es noch so ultra schlechte Musik. Ich glaube, das kennt auch jeder.
0: Auf jeden
3: einfach,
0: Fall.
3: Und einfach jetzt, ohne Hit aufdrehen, dann gibt es eh keine Probleme.
0: Genau, richtig. Diesen Spruch wollten wir nicht auslassen, ja? Und?
3: Anita. Platz 1. Das Nervigste im Freibad, das passiert mir nonstop, ist, dass immer irgendjemand daneben, der neben mir liegt, einfach nonstop raucht, wo ich mir echt denke, so, hey, der Rauch zieht immer zu dem, der halt nicht Raucher ist. Und oft sind da einfach auch Kinder dabei. Also ich habe da letztens jemanden gesehen, die hat einfach so ein ganz, ganz kleines, also sicher unter einem Jahr Baby in der Hand gehabt und mit der anderen hat sie halt einfach geraucht und ich finde, das geht absolut gar nicht.
0: Aber hast du dir mal überlegt, vielleicht ist es genau andersrum, vielleicht wollen die nicht, dass du neben ihnen sitzt und beginnen deshalb zu rauchen, damit du dich endlich woanders hinsetzt.
4: Ja. Ich war 20 Jahre lang nicht Raucherin.
0: Aber wenn die Anita Ableidiger neben mir sitzt, da fange ich wieder an im Freibad. Was nervt dich ganz besonders? Ruf uns an oder schick uns eine Sprachnachricht 07711 27711, die Hotline zu uns. Guten Morgen.

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5: 6.45 Uhr, 3.07 Uhr, es ist guten Morgen heute am Dienstag. Ich hoffe, du bist bereit für einen neuen wunderschönen Tag. Mit dabei Anita Homeoffice Ableidinger. Guten Morgen.
6: Schönen guten Morgen, hallo.
5: Bei uns für die Nachrichten zuständig mit den wichtigsten Ergebnissen der Spiele in der Nacht bei der Fußball-Weltmeisterschaft. Clemens, guten Morgen.
7: Guten Morgen, hallo.
5: Und da hat alles nichts geholfen, gell? Trump hat alles probiert, aber die Amerikaner trotzdem draußen.
7: Ja, da hilft auch ein Anruf beim FIFA-Chef scheinbar nicht.
5: Man merkt, dass auch die Belgien hat für alle Fußballfans gespielt. 4-1 die Amerikaner geschlagen.
6: Ja, aber wer weiß, ja? Vielleicht meldet sich der Trump ja jetzt nochmal und ruft dann nochmal wo an und plötzlich.
7: Ja, vielleicht können wir das Spiel nochmal wiederholen.
5: Ja, ja, das wollte ich gerade sagen. Und vielleicht, damit es ein bisschen fairer ist, 11 Amerikaner nur gegen 4 Belgier, weil irgendwie muss man doch schauen, dass es halbwegs fair ist. Freddy ist mit dabei. Guten Morgen.
8: Schönen
5: mit den wichtigsten Infos. So, und Marlene, jetzt zu dir. Die Hitze ist zurück. Guten Morgen, hier sind die Aussichten.
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9: Guten Morgen am Dienstag und der Blick aus dem Fenster schaut jetzt noch nicht ganz so einladend aus in Wien oder auch in Niederösterreich, aber es wird heute noch deutlich freundlicher. Die Wolken werden weniger und die Sonne kommt dann durch und bringt heute 26 bis 32 Grad. Jetzt aktuell 17 Grad in Schärding, 18 in Steyr oder 20 hier bei uns in Wien. Ziemlich windig wird es heute vor allem im Donauraum.
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5: 6.46 Uhr, Freddy haben bei dir. Krone-Hit-Verkehrscheck, powered by ÖAMTC. Und der eine Unfall im Burgenland ist endlich geräumt. Und zwar auf der A2 Richtung Klagenfurt zwischen Pinkerfeld und dem Lafnitztal. Aber jetzt ist gerade noch eine Meldung reingekommen, dass ein weiterer schwerer Unfall auf der S4 im Burgenland passiert ist. Zwischen dem Knoten Mattersburg und der B50. Sperre in beiden Richtungen, Helikopter im Einsatz. Also das wird noch ein bisschen dauern. In Oberösterreich ein weiterer Unfall auf der A25 Richtung Linz bei Wels Ost. Da liegt aktuell ein Auto am Dach, das wird gerade geborgen. Der rechte Fahrstreifen ist blockiert. Ausweichen geht ab dem Knoten Wels über die Welser Westspange weiter zum Knoten Voralpenkreuz und dann ab auf die A1. Und in Kärnten haben wir noch kurz eine Tunnelsperre auf der A10 Richtung Villach und zwar bei Spital, der Wolfsbergtunnel. Der ist kurz dicht. Ein LKW hat die Höhenkontrolle ausgelöst. Da heißt, sie dauert die Sperre ab. Warten. Das war's von meiner Seite. Gute und vor allem sichere Fahrt. Und die News kommen jetzt von Clemens Draxler.
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10: Nach Kanada und Mexiko verabschiedet sich in der Nacht auf heute auch der dritte Gastgeber von der Weltmeisterschaft. Die USA verlieren gegen starke Belgier mit 1:4. Hauptthema war aber nicht das Spielgeschehen, sondern der amerikanische Spieler Florin Balogun. Der Stürmer war eigentlich nach einer roten Karte gesperrt, doch dann ruft US-Präsident Donald Trump höchstpersönlich beim FIFA-Chef Gianni Infantino an. Die rote Karte wird daraufhin aufgehoben. Dass die Politik interveniert, um ins Spielgeschehen einzugreifen, das ist neu. Der schamlose Donald Trump und seine unterwürfige Marionette Gianni Infantino haben die WM in eine Jauchegrube gezogen. Das titelt gestern noch die britische Daily Mail. Und auch sonst gibt es heftige internationale Reaktionen. Die spanische AS schreibt vom größten Skandal aller Zeiten bei einer Weltmeisterschaft. Der britische Telegraph sagt, Infantino ist keine Demütigung zu peinlich, wenn es darum geht zu schmeicheln. Sogar der belgische Außenminister Maxime Prévot meldet sich gestern zu Wort und sagt, wenn tatsächlich ein Telefonanruf die Entscheidung erklären soll, dann würde das die grundlegendsten Regeln des Fußballs mit Füßen treten. Unter Tränen verabschiedet sich gestern Abend Cristiano Ronaldo von der WM-Bühne. Portugal und Ronaldo verlieren mit 0:1 gegen Spanien. Für den 41-jährigen Cristiano Ronaldo war es die letzte Weltmeisterschaft. Ob er noch einmal bei der EM in 2 Jahren spielen möchte, ist noch nicht klar. Und 2 Wochen ist es her, dass mehrere Burschenschafter im steirischen Leoben Nazi-Parolen gerufen und einen Taxifahrer niedergeprügelt haben. Unter den Tatverdächtigen sind Mitglieder der rechtsextremen Identitären und ein ehemaliger Mitarbeiter eines FPÖ-Abgeordneten. Gestern war der Angriff auf den Taxifahrer auch Thema im Parlament. Die Grünen, die SPÖ, die ÖVP und die Neos üben scharfe Kritik, dass sich die FPÖ nicht von den rechtsextremen Identitären distanziert. Aus der FPÖ heißt es gestern, der Betroffene arbeitet nicht mehr im Parlament.
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1: 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Hier ist Bibi Rexha.
0: Musik, nicht so viel reden, meine Liebe. Guten Morgen.

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1: 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Momentan ist es 7:08, zum Beispiel auf Eros zum Aufstehen. Anita, du spürst wieder, wie du über Jesolo am Strand gehst, oder?
2: Da, auf diesen Song hast du Lust, oder?
1: Ja, ja, das finde ich super.
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3: Ja, Ballermann geht 7:07.
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1: 13 Minuten nach 7 ist es. Guten Morgen, zweimal schlafen gehen noch, dann geht's los. Und für uns mit dabei in Salzburg am Salzburgring Anita und Captain Luke. Und Anita, wie ich dich kenne, hast du schon die 34 Outfits eingepackt, oder?
2: Noch nicht, ich muss noch Tasche packen, aber ich war ja jetzt in Karenz in den letzten Jahren und weiß nicht, hat sich jetzt am Festival outfitmäßig was geändert? Weil ich meine, an der Größe meiner Outfits hat sich ja leider was geändert nach der Karenz. Aber sonst, was zieht man da an?
3: Naja, kommt aufs Wetter an. Also wenn es warm ist, würde ich was Kurzes anziehen, wenn es kalt ist, was Langes.
2: Ja, aber gut, Captain Luke, ich frage nicht, weil du ziehst ja immer dieses Standard-Krone-Hit-Shirt an und eine lange Hose, ja, und das war's.
3: Das, was wir alle anziehen sollen. Ich habe aber meine Unterhose schon aufgebügelt, also die ist ready.
1: Ja, ja. Wieso? Welchen Einsatz erwartest du?
3: Naja, ich würde prinzipiell mal eine tragen, okay. Das wäre der Plan A, und dann schauen wir mal, was kommt.
2: Oha, und deine Frau hört jetzt nicht zu, oder was ist?
1: Die bügelt gerade die zweite, die Ersatzunterhose auf. Anita, Cowboy-Stiefeln sind in, habe ich gelesen.
2: Ja, nachdem ich jetzt eh eine Cowboy-Geburtstagsparty hatte, habe ich jetzt eh genug Zeugs. Also theoretisch könnte ich da was mitnehmen. Ich liebe es ja auch, wenn wir zum Beispiel, Captain Luke und ich sind immer über das Festival so geschlendert und haben dann einfach so coole Outfits gesehen. Kannst du dich noch erinnern?
1: Moment mal, Trigger, ihr seid nicht über das Festival geschlendert, Captain Luke ist gegangen und du bist hinten nachgelaufen.
3: Warte auf mich, bitte, ja, nimm mich mit. Bitte,
2: das stimmt
3: bitte,
2: gar
3: ich mag nicht alleine.
2: Aber ich liebe es, wenn manche einfach dann so Mut zur Hässlichkeit haben und so richtig schirre Sachen anziehen. Oder halt so auffällige Outfits. Einer hat sich als Obelix verkleidet. Kannst du dich erinnern, Captain Luke?
3: Ja, definitiv. Also von 9. bis 11. Juli findet das Kronet Electric Love Festival wieder statt. Und wir werden natürlich das Ganze für alle, die leider nicht hinkommen, nach Hause übertragen. Festival Sound direkt zu dir ins Wohnzimmer. Wir sind mit unserer Instagram-Mannschaft dabei. Also es wird wirklich ein Fest.
1: Auf jeden Fall. 18 Minuten nach 7.
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2: 1000 Euro holst du dir beim Kronehit Interwetten Elfmeterschießen. Nächste Runde gibt's gleich bei uns. Vorher schauen wir, wie es auf den Straßen ausschaut. Fred hat den Überblick und yes. Es wird heute wieder ein super schöner sommerlicher, heißer Tag. Details zum Wetter von Marleen. Guten Morgen.
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1: Guten Morgen am Dienstag und jetzt in der Früh gibt es noch ein paar Wolken und teilweise auch noch leichte Schauer. Der Fabian aus Korneuburg ist jetzt dran. Wie ist es denn bei dir?
2: Bei uns ist noch ziemlich bewölkt, aber ich hoffe, es reißt noch auf heute und die Sonne kämpft sich durch. Also ich bin guter Dinge.
1: Ja, es wird noch deutlich besser. Die Sonne kommt durch und bringt heute 26 bis 32 Grad.
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4: In 8 Minuten, 7:30, Fredi haben bei dir. Krone-Hit Verkehrscheck, powered by ÖANTC. Und leider ein schwerer Unfall im Burgenland passiert auf der S4. Und zwar zwischen dem Knoten Mattersburg und der B50. Deshalb ist die S4 da in beiden Richtungen gesperrt. Rettungshubschrauber ist da im Einsatz, ist gerade vor Ort gelandet. Also das wird noch ein bisschen dauern. Dann habe ich allerdings gute Nachrichten aus Oberösterreich. Von der A25 Richtung Linz bei Wels Ost. Das Auto, das da am Dach lag, ist jetzt abgeschleppt. Da hat sich der Stau, die Unfallstelle ist geräumt und der Stau löst sich jetzt schön langsam auf. Aber ansonsten läuft es ganz gut. Sichere Fahrt in diesen Dienstag.
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1: Guten Morgen, Krone-Hit hier. Fein, dass du mit dabei bist. Wir sind beim Elfmeterschießen. Es ist 7:55. Heute das Duell Erich gegen Patrick. Und Freddy, ich darf dich bitten, dass du noch einmal, bevor wir losstarten, die Spielregeln erklärst.
2: Yes, Sir. Also vor allem für dich, lieber Erich, weil du spielst heute das erste Mal. Wichtig, wenn du die Frage beantworten möchtest, unbedingt vorher den Namen sagen, dann eine kurze Pause machen, dass wir wissen, wer schneller war, und dann den Elfer verwandeln. Wenn du allerdings daneben schießt, geht der Punkt sofort an den Patrick. Ich hoffe, die Regeln sind klar. Start mal los, Meinrad, die erste Frage bitte.
1: In der Nacht das Match Portugal gegen Spanien. Die Portugiesen sind ausgeschieden, Spanier sind weiter. Welchen Spieler suchen wir? Er trägt die Nummer 7 und hat die Initialen CR.
3: Erich. Patrick.
2: Das war der Erich.
3: Cristiano Ronaldo.
1: Und das ist richtig.
4: Boah, das ist sogar eine Frage, die ich sogar beantworten hätte können.
1: Gell? Ja. Heute echt absolut barrierefrei, das Elfmeterschießen.
4: Ja, danke.
1: Zweiter Elfmeter, zweite Frage. Was versteht man unter einer Schwalbe?
3: Patrick.
4: Boah, das war jetzt aber schon sehr gleich.
2: Wir müssen kurz reinhören, Männer. Eine Sekunde bitte. Patrick.
5: Wenn man einen Foul vortäuscht, sprich man fliegt zu Boden, obwohl kein Kontakt vom Gegenspieler da war.
1: Und auch der Elfer ist sicher verwandelt.
4: Ein Skill von Männern.
6: Ich bitte dich, Anita.
4: Was? Ja, komm.
1: Etwas vortäuschen? Ich dachte, da sind Frauen so gut.
4: Ja.
2: Wow, okay. Männer, oh,
1: wow, mein
2: Elfer.
1: Gott. Ich bin schon wieder im Bad, aber trotzdem danke.
4: Hast du öfters gehört anscheinend, Manfred.
1: Heute Abend Argentinien gegen Ägypten bei der Fußball-Weltmeisterschaft. Welchen Titel haben die Argentinier aktuell?
3: Erich.
2: Patrick. Erich.
3: Den Weltmeistertitel.
1: Und auch das ist richtig, Erich. Damit 2:1. Du bist eine Runde weiter. Patrick, danke dir vielmals fürs Mitspielen. Und Erich, wir hören uns morgen in der Früh wieder.
3: Sehr gut, freut mich.
1: Und wenn du den Erich herausfordern möchtest, Anmelde-Link online auf kronehit.at.
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5: Guten Morgen, fein, dass wir gemeinsam mit diesem Tag starten. 7.45 Uhr, dreiviertel acht ist es, mit dabei. Anita, Homeoffice, Ableidinger,
6: guten Morgen. Hallo.
5: Liebe Grüße zum Ponyhof. Heute schönes Hochzeitsdatum, gell?
6: Ja, voll, 7.7. Ich mag das ja voll gerne, wenn das Datum richtig schön ist und dass man sich dann auch leicht merken kann.
5: Wer ist denn noch nicht verheiratet von uns? Clemens, guten Morgen von den Kronehit Nachrichten.
7: Guten Morgen, das dauert wahrscheinlich noch ein bisschen.
6: Hey, aber zumindest ist der Clemens jetzt in einer Beziehung, der war ja auch super lange Single.
7: Yes.
5: Und auch danke, dass wir so viel Privates von ihm erzählen, das mag er ganz besonders. Ja. Wir könnten jetzt noch sagen, wie deine aktuelle Freundin heißt, was wir nicht tun, aber die gute Nachricht ist, Clemens, nächstes Jahr ist wieder ein 7.7. Also, und übernächstes auch. Und
6: nächstes Jahr
7: 2037.
6: Ja, 27.
5: Klingt nach einem Plan. Freddy, guten Morgen in den Kronehit Tower.
8: Guten Morgen.
5: Spürt man eigentlich schon, dass in Wien, Niederösterreich und im Burgenland Ferien sind?
8: Ja, weil es sind genau dort auch Unfälle passiert. Also entweder sind alle nur ein bisschen übermüdet vom Vortag oder sie wollen ganz schön in den Urlaub.
5: Und wir kommen zu den Wetteraussichten. Viel Sonnenschein heute. Heiß wird's. Marleen, bitte. Guten Morgen.
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0: Guten Morgen am Dienstag und ein Blick auf die Kronehit-Wetterkarten schaut echt ganz gut aus. Die Magdalena aus Innsbruck ist jetzt dran. Wie ist es denn bei dir?
9: Es sind noch ein paar Wolken am Himmel, aber die Sonne blitzt schon super hoch. Und eben, ich glaube, das wird dann wirklich ein strahlend schöner Tag heute bei uns in Tirol.
0: Ja, die Wolken, die verziehen sich und die Sonne kommt heute durch und bringt bis zu 32 Grad maximal.
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8: 7.46 Uhr, schönen guten Morgen heute am Dienstag. Freddy Hahn bei dir, Kronehit Verkehrscheck, powered by ÖAMTC. Im Burgenland auf der S4 zwischen dem Knoten Mattersburg und der B50 gibt es eine Sperre in beiden Richtungen nach einem schweren Unfall. Ausweichen geht über die S31 Forchtenstein und dann weiter ab auf die B50. In Oberösterreich, die Unfallstelle auf der 25 ist geräumt, aber es gibt immer noch Stau auf der A25 und A8. Zwischen Pichl und Wels Nord. Und in Salzburg dauert der Weg länger nach Salzburg Stadt und zwar auf der B1 ab Hendorf. Gute und vor allem sichere Fahrt.
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10: Nach Kanada und Mexiko verabschiedet sich heute Nacht auch der dritte Gastgeber von der Fußballweltmeisterschaft. Die USA verlieren mit 1:4 gegen starke Belgier. Über das Spiel redet aber kaum jemand. Vielmehr geht es um einen Skandal, den gestern US-Präsident Donald Trump und FIFA-Chef Gianni Infantino ausgelöst haben. Der amerikanische Spieler Follorin Balogun war nach einer roten Karte eigentlich für das Spiel gegen Belgien gesperrt. Doch dann interveniert US-Präsident Donald Trump höchstpersönlich beim FIFA-Chef. Die rote Karte wird daraufhin aufgehoben. Trump erklärt seinen Anruf folgendermaßen.
11: I spoke to Gianni, who's highly respected.
10: Ich habe mit Gianni Infantino gesprochen, der sehr respektiert wird. Ich verstehe Sport wirklich gut und das war sicher kein Foul.
11: And that wasn't a foul.
10: Der internationale Aufschrei ist gewaltig. Weltweit schreiben Medien von einem der größten Skandale in der Geschichte des Fußballs. Ähnlich sehen es die beiden WM-Experten von Servus TV, Jan-Age Fjørtoft und Steffen Freund.
12: Für mich der größte Skandal bei WM ever. Das ist unglaublich und jetzt greift die Politik in den Fußball ein. Das muss unbedingt gestoppt werden und so geht es nicht weiter.
10: Der ÖFB sagt noch gestern, die Vorgänge vermitteln ein bedenkliches Bild und sogar der belgische Außenminister Maxime Prévot meldet sich zu Wort und sagt, wenn tatsächlich ein Telefonanruf die Entscheidung erklären soll, dann würde das die grundlegendsten Regeln des Fußballs mit Füßen treten. So, damit noch nach Österreich und zu guten Nachrichten für Autofahrerinnen und Autofahrer. Sie müssen künftig nämlich seltener zur Pickerl-Kontrolle. Nach der Neuzulassung muss man das Auto statt nach 3 erst nach 4 Jahren kontrollieren lassen. Jährlich zum Pickerl muss man dann erst nach 8 Jahren. Bisher war das ja schon nach 5 Jahren der Fall. Die Regierung sieht dadurch eine Entlastung von Autobesitzerinnen und Besitzern. Die Grünen, die haben als einzige dagegen gestimmt. Sie fürchten nämlich um die Verkehrssicherheit.
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0: Ich hasse andere Menschen.
1: Das ist auch mal Begrüßung in den Tag, ja?
2: Das hat uns der Peter aus Neusiedl per WhatsApp geschrieben.
0: Es geht um Freibäder. Und Anita, du treibst dich ja viel in Freibädern rum. Und wie man in Wien sagt, du da zahlst es auch nicht immer.
2: Ja, nicht immer, weil es kommt darauf an, wer neben mir liegt. Ich finde es halt super unangenehm, wenn jemand neben dir ist, der halt nonstop raucht und der Rauch dann immer genau zu dir zieht und oft sind dann eben so kleine Kinder in der Nähe. Das finde ich halt immer sehr, sehr unangenehm.
0: Was nervt dich im Freibad? 077F, 277F, die Hotline zu uns. Der Marco aus Weiz in der Steiermark jetzt bei uns am Telefon. Erzähl einmal.
3: Ja, das sind die nervigen kleinen Kinder, die was nehmen, die einmal dumm schreien, wie weiß nicht was. Die was immer mit dem Becken einmal dumm hupfen, nehmen die ins Ohr rein, schreien, als hätte das kein Trommelfell mehr. So.
4: Ui, Marco, okay. Der Kinderfreund.
0: Ja, der könnte neben dir, Freddy, und neben dir, Anita, gesessen sein im Freibad, oder?
4: Oder neben dir, weil du hast die meisten, mein Rat.
0: Ja, das aber stimmt. Die schreien nicht mehr so. Die machen eher Streiche, schubsen andere ins Wasser und so, weißt du? Also, die sind, und ich hoffe, man darf das sagen, aber wir sind ja unter uns und uns, die sind schon auf einem anderen Terror-Level.
4: Okay, wow.
0: Was nervt dich im Freibad? 077 11 277 11, die Hotline zu uns.

0: Wieder mal Riesenaufregung um den amerikanischen Präsidenten Donald Trump. Der hat sich ja dafür eingesetzt, dass bei einem amerikanischen Spieler vor dem Match gegen Belgien die rote Karte Sperre wieder aufgehoben wird, obwohl Trump selber gar nicht wusste, was eine rote Karte ist.
1: I think the referee's call was horrible. And nobody talks about that. They talk about the red card like it's fine. Red card. I didn't know what the hell a red card was. When I found out, I said, you gotta be kidding.
0: Also jetzt weiß auch Donald Trump und der Rest der Welt, was die rote Karte bedeutet, warum das am Ende alles nicht genutzt hat und was das für Folgen jetzt für den Fußball hat, dass Trump da interveniert hat, das besprechen wir in 5 Minuten hier auf Kronehit.

0: Wie macht man sich weltweit viele Freunde? Donald Trump hat das wieder mal bewiesen und da geht es um eine rote Karte. Clemens von den Kronet Nachrichten.
1: Ja, es geht um den Stürmer Florian Balogun. Der war eigentlich wegen einer roten Karte gesperrt, weil er mit den Stollen voran gegen den Knöchel seines Gegenspielers gesprungen ist. Und das ist seit den 70er Jahren so, dass man gesperrt ist, wenn man eine rote Karte hat. Und jetzt hebt aber auf einmal gestern die FIFA die Sperre von Balogun auf und er darf im Spiel gegen Belgien auflaufen. Die FIFA spricht von besonderen Umständen, ohne genau zu erklären, was passiert ist. Ich glaube, dem FIFA-Chef wäre ein bisschen lieber gewesen, wenn das hinter verschlossenen Türen geblieben wäre. Aber dann gibt es ja noch Donald Trump, der stellt sich auf die Bühne und prallt dann mit einem Anruf beim FIFA-Chef und lässt sich dann auch noch von anderen Politikern dafür gratulieren, dass die rote Karte wieder aufgehoben wurde.
0: Also Riesenaufregung gebracht hat nichts. Die Amerikaner sind ausgeschieden gegen Belgien. Die haben natürlich mit einer ordentlichen Wut und Zorn im Bauch gespielt. 0771F, 2771F, die Hotline zu uns. Patrick, was sagst denn du zu dieser Intervention von Donald Trump?
2: Also ich finde das generell eine absolute Frechheit, wenn sich die Politik in den Sport einmischt. Hat für mich nichts verloren, vor allem weil man auch klar weiß, dass das eine ganz klare rote Karte war und der nicht spielen hätte sollen.
3: Aber es ist halt schon praktisch, wenn einer für dich halt anruft und da irgendwo mal hier mal so, Entschuldigung, aber könnte man da ein bisschen was machen? Also sowas fände ich halt auch schon ganz praktisch. So einen Trump-Anruf hätte ich auch gerne frei.
2: Ja, nein, bleib dabei.
0: Es ist halt schwierig, ja? Also wenn selbst der amerikanische Präsident für dich interveniert und am Ende kommt nichts dabei raus, das finde ich ist mega peinlich. Ja. Guten Morgen, hier ist Krone Hit. Jetzt 17 Minuten nach 8.

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2: 8.22 Uhr ist es, 8 Minuten noch, dann ist es halb 9. Guten Morgen, heute am Dienstag. Fein, dass wir gemeinsam aufstehen. Jetzt für dich, wie gewohnt, kurz vor halb 9. Die wichtigsten Infos, viel los auf den Straßen, einige Unfälle schon passiert. Freddy hat den Überblick.
3: Jawohl.
2: Und Marlene hat die Wetteraussichten. Heißer Tag steht bevor. Yes. Guten Morgen.
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4: Guten Morgen am Dienstag und der Blick aus dem Fenster schaut schon richtig gut aus. Die Wolken werden weniger und die Sonne kommt durch und bringt heute 26 bis 32 Grad. Jetzt aktuell am Weg zur Arbeit 17 Grad in Schärding, 18 in Steyr oder 20 Grad hier bei uns in Wien. Ziemlich windig wird es heute vor allem im Donauraum.
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2: In 7 Minuten, 8:30, Freddy Hahn bei dir, Krone-Hit-Verkehrscheck, powered by ÖAMTC. Das ist der Blick auf Österreichs Straßen und es ist leider einiges los. Gehen wir es an, starten wir im Osten im Burgenland. Auf der S4 zwischen dem Knoten Mattersburg und der B50 nach wie vor Sperre in beiden Richtungen. Da heißt es ausweichen über die S31 Forchtenstein und die B50. An dieser Unfallstelle wird noch gearbeitet, das dauert mindestens noch bis 9:30. In Oberösterreich. Auf der A7 Richtung Freistadt ein Unfall bei der Industriezeile. Das wirkt sich natürlich auf den Frühverkehr aus. Rückstau reicht er mittlerweile bis zum Knoten Linz. Eine gute halbe Stunde Zeitverlust. In Salzburg auf der B1 Richtung Salzburg dauert es länger zwischen Hendorf und Eugendorf. Und dann noch ein Blick ganz in den Westen nach Tirol auf die A12 Richtung Bregenz. Da gibt es eine Unfallstelle bei Hall West. Allerdings um die Uhrzeit jetzt noch nur kurze Verzögerungen. Gute und heute wirklich vor allem sichere Fahrt in diesen Dienstag.
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1: Nach halb neun und da haben wir sie wieder, die Heulsuse. Cristiano Ronaldo, mein Gott, hat er gestern bitterlich geweint, oder?
2: Ja, schönen guten Morgen. Ja, aber es ist auch traurig. Man muss sagen, CR7 hat gestern sehr, sehr höchstwahrscheinlich sein letztes WM-Spiel absolviert. Der ist jetzt auch schon etwas ins Alter gekommen und ist gestern eigentlich sehr unglücklich ausgeschieden. Portugal gegen Spanien, bis zur 90. Minute stand es noch 0-0 und dann in der 91. hat der Spanier Merino das 1-0 gemacht und somit schicken die Spanier nicht nur Österreich, sondern jetzt auch Portugal nach Hause. Und Cristiano Ronaldo, der ist ja prinzipiell sehr nah am Wasser gebaut, hat viele, viele Tränen am Feld vergossen, ist dann auch noch so übers Feld herumgetorkelt, ganz weinend und traurig und tragisch, alle Kameras auf ihn gerichtet.
3: Ich hab's gesehen, Insta aber ist voll.
1: Ich wollte gerade sagen, Marleen und Anita, findet ihr das sexy, wenn Männer weinen?
3: Männer dürfen auch Emotionen zeigen, also vielleicht nicht zu viel, aber... So ein bisschen ab und zu heulen darf man schauen.
4: Und ja, aber im Job, also ich meine, das ist ja sein Job. Habt ihr schon mal in der Arbeit geweint? Meinrad, ja. Wenn du jetzt irgendeinen Einstieg wie immer verkackt hast,
1: ich
4: hast du
1: dann
4: irgendwann geweint? Ja, genau. Müsstest du wirklich dein Leben lang jetzt weinen, glaube ich.
1: Aber ich hatte einen Freund in Jugendtagen und wenn der in privaten Schwierigkeiten war, also dass zum Beispiel er mit seiner Freundin auf ein Fest gegangen ist und seine Frau war auch dort, ja, dann hat der, konnte der weinen und seine Frau hat ihm immer verziehen. Ja, was soll ich machen? Er tut mir so leid, wenn er so weint und ich weiß, er meint es ja nicht böse. Ja?
2: Ja, das ist auch eine Qualität manchmal. Also Cristiano Ronaldo auf jeden Fall jetzt ein Kapitel abgeschlossen. Wir trauern dem natürlich nach, aber Spanien marschiert weiter und jetzt geht es dann im Viertelfinale gegen Belgien. Und heute sind übrigens noch die letzten zwei Achtelfinalspiele. Einmal Argentinien, die kennen wir auch noch ganz gut, gegen Ägypten und die Schweiz spielt noch gegen Kolumbien. Und
4: also die Schweiz ist auch noch dabei,
2: sie
4: WTF.
2: Sind dabei.
4: Also weniger Leute gibt es in diesem Land und dann haben sie so viele gute Spieler, das ist ja utopisch.
2: Ja, manche wissen, wie sie aus ganz wenig ganz viel machen.
1: Ja. Da darf ich mich zu Wort melden. 4 Minuten

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2: Guten Morgen, 8:45 Uhr, dreiviertel neun ist es. Das wird heute ein super schöner sonniger Tag. Mit dabei bei uns, wie gewohnt in der Früh, Anita, Homeoffice ab Leininger.
3: Guten Morgen, hallo.
2: Clemens hat die Nachrichten für dich, guten Morgen.
4: Guten Morgen, hallo.
2: Viele Unfälle, Freddy, viel los auf den Straßen, guten Morgen.
4: Schönen guten gibt's Morgen. Gleich.
2: Und wie viel Grad hat es bei dir? Wie heiß wird's? Gehen sich die 30 Grad aus? Details jetzt von der Marleen, guten Morgen.
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3: Guten Morgen am Dienstag und jetzt am besten noch alle Fenster aufreißen. Aktuell ist es richtig angenehm noch. 21 Grad in St. Pölten, 21 in Villach oder 19 Grad jetzt in Bludenz. Heute gehen sich 26 bis 32 Grad aus. Dazu gibt es viel Sonnenschein, aber auch ziemlich lästigen Wind, vor allem dann in Wien, Niederösterreich oder auch stellenweise in Oberösterreich.
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2: 8:45 Uhr, Freddy Hahn bei dir, Krone-Hit Verkehrscheck, powered bei ÖAMTC. Und die Verkehrssituation hat sich ein bisschen gebessert. Nach wie vor mühsam im Burgenland auf der S4 zwischen dem Knoten Mattersburg und der B50. Nach wie vor Sperre in beiden Richtungen nach einem schweren Unfall. Da heißt es ausweichen und zwar über die S31, Forchtenstein und die B50. Unfallstelle geräumt in Oberösterreich auf der A7 Richtung Freistadt bei der Industriezeile. Da löst sich der Rückstau schon langsam auf. Und in Tirol gibt es noch Verzögerungen auf der A12 Richtung Bregenz nach einem Unfall bei Hall West. Also damit ein bisschen mehr Zeit einrechnen. Ansonsten läuft's, gute und vor allem sichere Fahrt. Jetzt die Nachrichten, die kommen von Clemens Draxler.
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5: Nach Kanada und Mexiko scheidet heute Nacht auch der dritte WM-Gastgeber, die USA, aus. Die Belgier gewinnen die Partie gegen die USA mit 4:1 und treffen jetzt im Viertelfinale auf Spanien. Vor der Partie hat es aber einen handfesten Skandal gegeben und involviert ist wieder US-Präsident Donald Trump. Es ging um den US-amerikanischen Stürmer Florin Balogun. Der war nach einer roten Karte eigentlich für das Spiel gegen Belgien gesperrt. Doch dann ruft US-Präsident Donald Trump höchstpersönlich beim FIFA-Chef an. Die rote Sperre für den amerikanischen Stürmer wird daraufhin aufgehoben. Dass die Politik interveniert, um eine Sperre für einen Fußballer aufzuheben, das ist ein absolutes Novum. Die Aufregung ist gestern daher international groß. Medien von England über Spanien bis Südamerika schreiben von dem größten WM-Skandal aller Zeiten. Fußballtrainer Jürgen Klopp sagt als Experte zu Magenta TV:
6: Das ist unser Spiel, nicht deren Spiel. Das muss man einmal ganz kurz sagen. So, weil das ist unser Spiel. Wenn das wirklich Trump und Infantino miteinander ausgemacht haben, dann das ist verrückt.
5: Auf ganz Kuba ist gestern die komplette Stromversorgung zusammengebrochen. 10 Millionen Menschen sind ohne Strom. Die Ursache des Stromausfalls ist aktuell unklar. Allerdings kämpft die Karibikinsel mit riesigen finanziellen Problemen. Die USA blockieren nämlich Erdöllieferungen nach Kuba. Die Insel ist damit komplett von der Treibstoffversorgung abgeschnitten. Und wer bei den Austrian Airlines seinen Sitzplatz gegen einen anderen tauschen möchte, der muss ab sofort auch auf der Langstrecke zahlen. Die Lufthansa, zu der auch die Auer gehört, weitet nämlich ihre Gebührenpolitik aus. Ausgenommen sind Passagiere mit Flex-Tarifen und Reisende, die schon vor einen bezahlten Sitzplatz reserviert haben.
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Captain Lukas hier mit einer Geisterfahrermeldung. Wir unterbrechen ganz kurz. Bitte unbedingt vorsichtig fahren. Geisterfahrermeldung für die Steiermark, und zwar die S35 Brucker Schnellstraße. Da kommt ihr zwischen dem Knotenbruck und Rötelstein ein Geisterfahrer entgegen. Unbedingt in beiden Richtungen vorsichtig fahren und nicht überholen. Ich wiederhole nochmal eine Geisterfahrermeldung für die Steiermark. S35 Brucker Schnellstraße, zwischen dem Knotenbruck und Rötelstein ein Geisterfahrer unterwegs. Vorsichtig fahren. Ich gebe sofort Entwarnung, wenn er die Schnellstraße wieder verlassen hat.

Captain Luke ist wieder hier. Wir unterbrechen weiterhin für die aufrechte Geisterfahrermeldung für die Steiermark. Bitte unbedingt aufpassen, ein Geisterfahrer ist unterwegs und zwar auf der S35 der Brucker Schnellstraße zwischen dem Knoten Bruck und Rötelstein. Deswegen unbedingt...

Unbedingt aufpassen, ein Geisterfahrer ist unterwegs und zwar auf der S35 der Brucker Schnellstraße zwischen dem Knoten Bruck und Rötelstein. Deswegen unbedingt in alle möglichen Richtungen vorsichtig fahren. Ich behalte es natürlich im Blick und gebe sofort Entwarnung, wenn der Geisterfahrer die Schnellstraße wieder verlassen hat. Zurück

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0: Ich hasse alle Menschen. So geht es dem Andreas, wenn er ins Freibad geht. Es ist schon eine Herausforderung, weil man doch mit vielen Menschen den Pool und das Schwimmbecken teilt. Und es gibt viele Leute, die sich wahnsinnig drüber aufregen. Was geht deiner Meinung nach so gar nicht im Freibad? Freddy, was geht deiner Meinung nach so gar nicht im Freibad?
1: Ich hasse es, wenn sich wer vordrängelt. Weil ich denke mal, deine Pommes, rot-weiß, die kriegst du sicher. Es dauert halt 5 Minuten vielleicht.
0: Und weißt du dann auch die Menschen zurecht? Bist du einer, der sagt, Moment, hinten anstellen bitte?
1: Ich habe da leider habe ich da leichte Hausmeisterallüren. Ich gebe es ehrlich zu, ja.
2: Ja, aber beim Rutschen drängen sie sich auch immer wieder vor. Da muss ich auch mal sagen, so du da hinten anstellen bitte.
1: Ja, wirklich.
0: Oder sagst du nicht viel häufiger, Marlene, magst du mit mir rutschen?
3: Nein, überhaupt nicht. Wisst ihr, was ich hasse im Freibad?
0: Sag mir. Hau raus.
3: Und zwar die Leute. Es gibt überall Kabinen oder halt so Handtücher, die man sich umbinden kann, wenn man sich umziehen möchte. Und dann gibt es die Männer, die einfach alles runterziehen und sich dann auch vorbücken und sich eine trockene Badehose anziehen. Ich will das alles nicht sehen. Wirklich, kann man sich ja nicht kurz irgendwie hinter einen Baum stellen und in eine Kabine gehen. Ich möchte es nicht sehen, wirklich.
0: Oh, okay, keine nackten Männer für dich. Na, und
3: kommt
0: Anita, ich meine, du sagst jetzt, Moment, wo sind die nackten Männer? Wo kann ich da zuschauen?
2: Ja. Weiß ich jetzt nicht. Also wenn es gut aussehende sind, aber das ist halt eher selten der Fall. Also was ich super nervig finde, ist, wenn neben dir geraucht wird. Also wenn du da jetzt gerade so dich ausgebreitet hast mit deinem Handtuch und dann neben dir ist eine, die not, ich meine, ich sage ja nichts, wenn es eine Zigarette ist, aber eine und dann die nächste und dann hat sie noch so ein Kleinkind in der Hand. Boah, das halte ich überhaupt nicht aus. Überlege ich die ganze Zeit, soll ich jetzt was sagen und dann einen unangenehmen Tag habe im Freibad oder nicht?
0: Wie ich dich kenne, gehst du dem Konflikt aus dem Weg, oder?
2: Ja, ich sag mir das nichts.
0: Was nervt dich im Freibad? 0771 1277 F, die Hotline zu uns, oder schick uns auch gern eine Sprachnachricht auf WhatsApp.
4: Ja, Captain Luke nochmal hier mit der Wiederholung der Geisterfahrermeldung für die Steiermark. Bitte unbedingt immer noch aufpassen auf der S35 Brucker Schnellstraße. Kommt ihr zwischen dem Knotenbruck und Rötelstein ein Geisterfahrer entgegen? Nicht überholen. Ich gebe sofort Entwarnung, wenn er die Schnellstraße wieder verlassen hat.
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0: Captain Lukas hier und das sind endlich die guten Nachrichten. Das ist die Geisterfahrer. Entwarnung für die Steiermark S35 Brucker Schnellstraße. Der Geisterfahrer, der zwischen dem Knotenbruck und Röttelstein unterwegs war, hat die Schnellstraße wieder verlassen. Gute Fahrt!
1: Kurz nach 10 ist es schönen Vormittag. Heute am Dienstag, Donald Trump, der amerikanische Präsident, hat sich wieder jede Menge Freunde gemacht. Er hat für den amerikanischen Spieler, der eine rote Karte bekommen hat, interveniert. Der wäre eigentlich gesperrt gewesen, aber dann hat sich Donald hinter das Telefon gekämmt.
2: I think the referee's call was horrible. Nobody talks about that. They talk about the red card like it's fine. Red card. I didn't know what the hell a red card was. When I found out, I said, you gotta be kidding.
1: Also Donald Trump wusste gar nicht mal, was eine rote Karte ist. Jetzt wissen es alle und das sorgt für jede Menge Aufregung. Obwohl man sagen muss, Clemens, genutzt hat es den Amerikanern gar nichts.
3: Also internationale Medien, die schreiben ja heute von einem der größten Skandale in der Geschichte des Fußballs. Die Amerikaner haben trotzdem verloren mit 1-4 in der Nacht auf heute, also gebracht hat es ihnen wirklich gar nichts. Eigentlich haben wir damit gerechnet, dass Donald Trump erst beim Finale auftauchen wird, um den WM-Pokal zu überreichen. Aber dann gab es eben diesen Anruf bei FIFA-Chef Gianni Infantino und der dürfte sich dann dafür eingesetzt haben, dass diese rote Kartesperre aufgehoben wird.
4: Das ist
3: einfach was es in der Art und Weise noch nie gegeben hat und es öffnet auch Pandoras Büchse. Jetzt will England eine rote Karte von einem ihrer Verteidiger revidieren lassen. Und ich meine, wo hört das Ganze auf? Können wir das Österreich-Spiel gegen Spanien nochmal wiederholen lassen?
1: Ja. Das würde ja auch keinen Sinn machen, glaube ich. Wir müssten nur so machen, dass die Spanier nur zu fünft spielen dürfen. Und muss sagen, wenn das so weitergeht, dann wissen wir, wer das Finale pfeifen wird, nämlich Donald Trump himself, oder?
5: Ja. Ey, aber ich drucke jetzt einfach eine Karte aus mit einem Foto von Donald Trump und wenn mir irgendjemand eine rote Karte zeigt, packe ich jetzt einfach meine Trump-Karte aus und zeig's zurück.

0: durch den Dienstagvormittag mit Krone Hit. Mehr Abwechslung für dich in der Arbeit, keine doppelt, immer von 9 bis 5. Und das gleich in der Extralänge, gleich 10 Hits am Stück für dich.
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0: Zumindest zeitweise ist es überall sonnig heute, aber auch dichtere Wolken hin und wieder. Es bleibt meistens trocken, 33 Grad maximal. Morgen am Mittwochvormittag Regenschauer in Niederösterreich, am Nachmittag dann in der Obersteiermark in Salzburg und im Unterland. Da teils eher dichter bewölkt, ansonsten aber teilweise auch recht sonnig. Am wärmsten morgen in Kärnten und in Vorarlberg bei knapp über 30 Grad.
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3: 9.45 Uhr, das ist der Krone-Hit-Verkehrscheck, powered bei ÖRMTC. Lea Echtermeier da und wir starten bei dir in Wien auf der Tangente Richtung Graz. Zwischen dem Handelskai und dem Knoten Prater ist der rechte Fahrstreifen gesperrt wegen einem Unfall. Stau gibt's da bis nach Hirstetten, also da auf jeden Fall mehr Zeit mitnehmen. Und im Burgenland ist die S4 in beiden Richtungen zwischen dem Knoten Mattersburg und der B50 weiterhin gesperrt. Da gab's heute früh einen schweren Unfall, ausweichen am besten über die S31. Und in Kärnten A2 Richtung Italien ist der Tunnel Trettnig nach einem Unfall gesperrt. Da gibt es Stau und der Verkehr wird schon vor dem Ehrenthalerberg-Tunnel und dem Lendorf-Tunnel aufgehalten. Also da am besten über Klagenfurt ausweichen. Ansonsten läuft's. Ich wünsche dir eine gute Fahrt.
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4: Hi, hier ist Christian Mederich und hier kommt dein Update. Einen Platz runter geht's für Be Her, Platz 5. Von der 13 rauf auf die 4 geht's für Olivia Rodrigo. Da ist sie gleich nochmal, Olivia Rodrigo und Stupid Song. Neu eingestiegen auf der 3. Diese wie letzte Woche auf der 2, Choose in Texas. Unverändert Platz 1 in den US-Charts, das ist Taylor Swift.
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0: Der Dienstagvormittag mit Krone Hit. Vorletzte zur vollen Stunde spiele ich dir gleich für mehr Power mit mehr Abwechslung in der Arbeit. Keine doppelt, immer von 9 bis 5. Heyo, Theo Kämmerer da.
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0: 26 Grad aktuell in Wien, 25 in Salzburg, 21 in Innsbruck. Zumindest überall einmal kurz scheint die Sonne, aber auch dichtere Wolken sind mit dabei. Morgen Vormittag Regenschauer in Niederösterreich, am Nachmittag dann in der Obersteiermark, Salzburg und im Unterland da eher dichter bewölkt. Im Rest des Landes kommt immer wieder mal die Sonne hervor. Am wärmsten morgen im Süden und im Westen.
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3: 10.46 Uhr, das ist der Krone-Hit Verkehrscheck, powered by ÖRMTC. Lea Echtermeier da. Und in Wien ist noch einiges los auf der Tangente Richtung Graz zwischen dem Handelskai und dem Knoten Prater. Sind jetzt alle Fahrstreifen wieder frei. Stau gibt es da aber immer noch bis nach Hierstetten. Gerade ein Plus von 30 Minuten. Und auch in Wien auf der Nordbrücke Richtung Wien gibt es Arbeit nach einem Unfall. Die Überholspur ist da aktuell gesperrt. Auch da brauchst du mehr Zeit mit. Im Burgenland ist die S4 in beiden Richtungen zwischen dem Knoten Mattersburg und der B50 gesperrt. Da gab es heute früh einen schweren Unfall. Ausweichen am besten über die S31, über Forchtenstein oder die B50. Und Niederösterreich auch auf der S4. Richtung Wiener Neustadt von Siegles bis Wiener Neustadt Ost wegen Bauarbeiten momentan gesperrt und deswegen auf der Umleitung zwischen Neudörfel und Wiener Neustadt Ost Stau, ein Plus von 15 Minuten. Sonst läuft's, ich wünsche dir eine gute und vor allem sichere Fahrt.
0: Dankeschön, Lea. Heute Tag, der sagt die Wahrheit Tag und da sage ich die Wahrheit, du machst das ganz großartig. Genauso großartig macht's auch Clemens Draxler. Hier ist ein Update aus Österreich und der Welt.
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4: 4 Tage nach dem WM-Aus meldet sich heute Österreichs Trainer Ralf Rangnick zu Wort. Mehr dazu gleich. Zuerst nach Italien. Dort gibt es im Zugverkehr aktuell pures Chaos. Beim Bahnknoten Florenz gibt es nämlich große Bauarbeiten. Die Hälfte der Züge fällt aus. Zusätzlich gibt es dann noch auf den Ausweichstrecken technische Probleme. Es gibt derzeit teils stundenlange Verspätungen. Die Bauarbeiten sollten am Freitag abgeschlossen sein. Ab heute findet in Pamplona im Norden Spaniens wieder die umstrittene Stierhatz statt. Heute in der Früh hat es bereits die ersten Verletzten gegeben. 5 Menschen erleiden auf der Flucht vor den Stieren Prellungen. Bis kommenden Dienstag werden täglich 600 Kilo schwere Bullen durch die engen Gassen Pamplonas gehetzt. Auch in diesem Jahr gibt es wieder Proteste von Tierschutzgruppen. Nach dem riesigen Skandal bei der Fußball-Weltmeisterschaft mehren sich jetzt die Rücktrittsaufforderungen gegen den FIFA-Chef Gianni Infantino. Ein Spieler der USA war ja wegen einer roten Karte für das Spiel gegen Belgien gesperrt. Ein Anruf von Donald Trump hat aber offenbar gereicht, um die Sperre wieder aufzuheben. Britische Politiker fordern Infantino zum Rücktritt auf. Auch auf Social Media fordern tausende Fans den Rücktritt des FIFA-Chefs. Jetzt gibt es sogar eine Petition, um Infantino zu stoppen. Stürzen. Dieses Szenario gilt bisher aber noch als unwahrscheinlich. Und damit noch zu etwas Erfreulichem vom Fußball. Österreichs Teamchef Ralf Rangnick bedankt sich heute nämlich bei den Millionen von Fans, bei der Mannschaft und beim Betreuerstab. Rangnick schreibt auf Instagram, die letzten Wochen haben viel Freude bereitet, es gab viel Zusammenhalt, jeder hat sich in den Dienst der Mannschaft gestellt. Rangnick wäre mit Österreich zwar gern länger im Turnier geblieben, glaubt aber, dass die Nationalmannschaft Österreich gut vertreten hat. Im September geht es dann weiter mit der Nations League, da soll dann der nächste Schritt gemacht werden.
0: Und ich glaube, man kann es nur zurückgeben. Ganz Österreich bedankt sich bei Ralf Rangnick, dem ganzen Trainerstab und der Mannschaft.
4: Ja, die erste Weltmeisterschaft seit fast 30 Jahren.
0: Eben, unfassbar, noch immer Gänsehaut.
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Krone-Hit am Dienstagvormittag. Bier trinken und Spiele auf der Playstation spielen. Ich rede jetzt nicht von so einem Fernprogramm bei mir damals mit 18. Nein, sondern genau dabei kommt nämlich die Idee zu diesem Hit. 24K Golden und Ian Dior. Mit Mut, jetzt auf Krone.

0: Krone-Hit am Dienstag. Dass über eine rote Karte beim Fußball viel diskutiert wird, ist eigentlich nichts Neues, aber in dem Fall absolut was Neues. Riesenskandal bei der Fußball-Weltmeisterschaft, Clemens Draxler.
1: Naja, das Donald Trump gerne im Mittelpunkt steht, das wissen wir schon länger, nicht erst seit letztem Jahr bei der Clubweltmeisterschaft, wo sich Trump ins Siegerfoto gedrängt hat und dann den Siegerpokal selbst mit nach Hause genommen hat.
0: Stimmt.
1: Jetzt geht's aber schon eher in die Richtung Spielbeeinflussung. Konkret geht's um den US-amerikanischen Fußballer Florin Balogun, der wegen einer roten Karte gesperrt war. Ein Anruf von Donald Trump beim FIFA-Präsidenten Gianni Infantino

0: Kino hat dann aber offenbar gereicht, dass die Sperre auf einmal weg war und der US-Amerikaner gestern spielen durfte. Trump und Infantino, die gelten ja als enge Buddies. Der Infantino hat dem Trump ja letztes Jahr auch den FIFA-Friedenspreis überreicht. Der Aufschrei jetzt ist aber ziemlich groß aus der Politik, von Fans und auch vom Fußballtrainer Jürgen Klopp, der Experte beim Magenta TV.
1: Das ist unser Spiel, nicht deren Spiel. Das muss man einmal ganz kurz sagen. So, weil die, unser Spiel, wenn das wirklich Trump und Infantino miteinander ausgemacht haben, dann das ist verrückt.
2: Unfassbar.
3: Mhm. Also bald die orangene Karte eingeführt, die dann alles rückgängig macht. Nachdem ich beim Grone-Tippspieljahr Platz 79 von 80 bin, rufe ich jetzt bei Trump, Infantino oder Van der Bellen an, dass ich nachträglich noch die getippten Spielstände verändern kann, damit ich weiter vorne in der Tabelle bin.
0: Wenn du mir den Kronehit-Friedenspreis überreichst, können wir da vielleicht was machen.
3: Passt.
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1: 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Bibi Rexha, Faithless. New Religion jetzt für dich auf Krone Hit.

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3: Krone Hit. Mahlzeit am Dienstag, deine Mittagspause mit deinem Mittagessen. Genauso abwechslungsreich wie die Playlist für dich während deiner Arbeitszeit. Immer was Neues, immer was Frisches, weil kein Hit doppelt. Immer von 9 bis 5. Heyo, Theo, Kamera da.
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3: 30 Grad heute maximal, die haben wir auch schon erreicht. In Eisenstadt, in Wiener Neustadt, auch in Mattersburg und Lutzmannsburg knapp dran. Aber es gibt auch immer wieder mal dichtere Wolken. Morgen am Vormittag Regenschauer in Niederösterreich, am Nachmittag dann in der Obersteiermark, in Salzburg und im Unterland in Tirol. Da teils eher dichter bewölkt. Ansonsten aber auch sehr, sehr viel Sonne mit dabei. Morgen am wärmsten im Süden und Westen.
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6: Das ist der Krone-Hit-Verkehrscheck, powered by ÖRMTC um 11.46 Uhr. Lea Echtermeier da. Und im Burgenland ist die S4 in beiden Richtungen zwischen dem Knoten Mattersburg und der B50 weiterhin gesperrt. Da gab es heute früh einen schweren Unfall und das wird auch noch ein bisschen länger dauern. Also ausweichen am besten über die S31, über Forchtenstein oder die B50. In Niederösterreich auch auf der S4, die ist Richtung Wiener Neustadt von Siegles bis Wiener Neustadt Ost in gesperrt wegen Bauarbeiten und deswegen gibt es auf der Umleitung zwischen Neudörfel und Wiener Neustadt Ost momentan Stau und ein Plus von 15 Minuten und Kärnten A2 Richtung Italien zwischen Pörtschach West und Felden im Baustellenbereich ein Plus von 20 Minuten. Ansonsten läuft's, ich wünsche dir eine gute Fahrt.
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7: Hi, hier ist Christian Mederitsch und hier kommt dein Update. Das sind so ein bisschen die Olivia Rodrigo-Festspiele. Von der 13 rauf auf die 5, da ist sie das erste Mal. Zwei Plätze verloren, Sam Fender und Olivia Dean auf der 4. Einen Platz gut gemacht hat Olivia Rodrigo, Platz 3. Neu eingestiegen Olivia Rodrigo mit Stupid Song, Platz 2. Neu eingestiegen direkt auf der 1 der UK Charts, das ist Taylor Swift.
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0: Krone-Hit bei deiner Mittagspause am Dienstag.
1: Theo!
2: Jaha!
1: Theo!
0: Ja, komme gleich, mein Mittagessen ruft da auch schon nach mir. Dazu vorletzte vollen Stunde für dich. Jetzt Tom Grennan, Little Bit of Love. Das ist kein Hit doppelt. Immer von 9 bis 5 für dich hier.

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1: Krone-Hit am Dienstag. Geht gerade mega viral. Synchronisation bei Prime Video von einem Film. Eine KI-Synchronisation. Ein ganzer Film, Adley Patient, tödlicher Patient, ist damit KI synchronisiert worden. Und es klingt sowas von schrecklich. Hör mal.
2: Ich finde einfach die Stimmung super.
1: Nein, das war das Krone-Hit Electric Love Festival. So, jetzt aber.
3: Ich fahre da.
4: Na, sehen wir uns?
3: Liebe dich.
4: Ich weiß. Geh weg.
1: Aha, ich liebe dich. Geh weg. Mein Highlight übrigens der Satz, ich sollte da gestorben haben. Amazon Prime hat den Film mittlerweile gelöscht und sagt, das sind nicht ihre Qualitätsansprüche. Gott sei Dank. Dann lieber doch bitte auch in Zukunft weiterhin echte Schauspieler und Sprecher dafür engagieren. Danke.
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0: Durch den Dienstagnachmittag mit Krone Hit. 10 Hits am Stück spiele ich dir gleich für volle Unterstützung für dich in der Arbeit am Dienstagnachmittag als extra Push. Weil kein Hit doppelt, immer von 9 bis 5, weil mehr Abwechslung einfach gut tut.
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0: Immer wieder mal Sonne mit dabei, die wärmsten Landeshauptstädte, Grad 30, Grad 28 in Wien, 30 ebenfalls in Eisenstadt, ja, 33 Grad sind heute maximal drinnen. Es gibt aber auch dichtere Wolken hin und wieder, ja, zum Beispiel gerade über Wien am Himmel, eher mehr so grau in grau momentan. Generell aber auch immer wieder mal Sonne. Morgen am Vormittag Regenschauer in Niederösterreich, ziehen dann ab und dann am Nachmittag wieder Regenschauer und zwar in der Obersteiermark, in Salzburg, im Tiroler Unterland. Da dann recht grau in grau und dicht bewölkt, ansonsten viel Sonne. Am wärmsten morgen im Süden und Westen knapp über 30 Grad, eine Spur kühler.
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0: 12.46 Uhr, halt zu dir ins Auto nach Niederösterreich. S4 Richtung A2 bei Sieglaste gibt es eine Sperre wegen Bauarbeiten. Du wirst über Neudörfel umgeleitet, rechne mit 20 Minuten Zeitverlust. Und Burgenland S4 in beiden Richtungen am Knoten Mattersburg, da gibt es eine Sperre wegen Arbeiten nach einem Unfall. Du wirst über die S31 und die B50 umgeleitet. 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Was geht ab? In kurz und knapp, hier ist Clemens Draxler.
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2: Der französische Präsident Emmanuel Macron ist gerade auf Staatsbesuch in Syrien. In der Nähe von Macrons Hotel sind heute zwei Bomben explodiert. Macron war zu dem Zeitpunkt nicht im Hotel und ist daher unbeschadet davon gekommen. 18 Menschen werden bei der Explosion aber verletzt. Die eine Bombe ist in einem Müllcontainer explodiert, die zweite in einem Fahrzeug. Frankreich und Syrien wollen künftig eigentlich wieder enger zusammenarbeiten. In Europa sind offenbar tausende gefälschte Kondome am Markt. Die Kondome waren mit dem Logo einer echten Marke ausgestattet. Das Europäische Amt für Betrugsbekämpfung warnt heute davor, dass man aufpassen sollte, wo man Kondome kauft. Gefälschte Kondome sind gefährlich, sie sind nicht getestet und nicht sicher. Wie bei uns wird jetzt auch in Italien über Kutscherpferde diskutiert. In Rom ist in der extremen Hitze nämlich ein Pferd zusammengebrochen. Bilder des Vorfalls verbreiten sich rasch in den sozialen Medien und lösen aktuell eine breite Welle der Empörung aus. Auch bei uns gibt es ja Jahr für Jahr Diskussionen, ob Fiaker noch zeitgemäß sind. Und das Drogenanalysezentrum CheckIt öffnet heute einen neuen Standort in Wien-Meidling. Der Drogenmarkt wird immer riskanter, weil die Drogen oft mit noch gefährlicheren Substanzen gestreckt werden. Bei CheckIt kann man sich beraten und Inhaltsstoffe testen lassen. Wer die Risiken kennt, kann bessere Entscheidungen treffen, heißt es heute von CheckIt.
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2: Die meisten Viertelfinalisten stehen bereits fest. Heute Abend entscheidet sich, welche zwei Teams als letzte ins Viertelfinale aufsteigen. Um 18 Uhr trifft Argentinien auf Ägypten. Die Argentinier gelten dabei mit Superstar Lionel Messi als klare Favoriten. Etwas ausgeglichener ist die Situation dann um 22 Uhr. Unsere Nachbarn, die Schweiz, trifft auf Kolumbien.
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0: Hi, Matthias Daniel vom Kronit-Nachmittag hier. Ein wenig zufriedenstellend habe ich mal bekommen im Betragen damals. Gut, dass die im Radio solche wie mich gut brauchen können. 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

0: Krone Hit am Dienstag. Der Nationalrat beschließt neue Schulfächer heute in der AHS Oberstufe ab Herbst. Soll es künftig Medien und Demokratie als Fach geben und Informatik und künstliche Intelligenz. Dafür werden Stunden bei der zweiten Fremdsprache oder Latein abgezwackt. Die Idee klingt ja, finde ich, sehr, sehr gut. Jetzt wäre noch sowas wie Unternehmensgründung, Steuerbescheid machen, Versicherungen, Geldanlage und so ein bisschen Recht noch ganz schön im Lehrplan. Dann wäre ja unser Schulsystem fast schon aktuell.
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1: Mit der Stefanie, was arbeitest du?
2: Ich bin eine Kellnerin.
1: Aha, ist viel los bei euch?
2: Nein, jetzt momentan geht's
1: okay,
2: gut.
1: Okay, sehr gut.
2: Und die Gäste, was da sind, denen habe ich jetzt Bescheid gesagt, dass ihr mich anruft. Und
1: die halten alle dir die Daumen oder mir?
2: Die halten mir die Daumen natürlich.
1: Uiuiui, okay. Liebe Stefanie, 30 Sekunden kann ja, kann ein Theo sagen, alles klar.
2: Okay.
1: Los geht's, Regeln hast du verstanden?
2: Sicher.
1: Habt ihr irgendwelche Mittagsmenüs oder sowas?
2: Vielleicht.
1: Mit was machst du mal einen Guster? Was gibt's?
2: Du kannst ein Eis haben.
1: Ein Eis? Welches habt ihr?
2: Verschiedene Sorten. Vanille, Erdbeer, Schoko.
1: Schoko gibt's?
2: Ja, sicher.
1: Banane auch?
2: Vielleicht.
1: Ich finde, das ist ja eine ganz, ganz gute Kombi, oder? Bist du ein Fan von Spaghetti-Eis? Da bin ich mir immer unsicher.
2: Eher nicht? Genau.
1: Es waren 30 Sekunden. Herzlichen Glückwunsch, Stefanie.
2: Jawohl.
1: Du hast mich besiegt.
2: Ist ja geil. Ist richtig geil. Ich hab die Challenge gewonnen. Hast du gehört?
1: Ja, und wie das gehört hab. Herzlichen Glückwunsch, Stefanie. Wenn auch du gegen mich Jan ein Theo spielen willst, melde dich an online auf kronehit.at in der Winzone.

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0: Dienstag schon wieder. Vor allem der 7.7. schon wieder. Die Zeit vergeht gerade irgendwie ein bisschen schnell, oder kommt das nur mir so vor? Willkommen bei Krone Hits. Willkommen im Nachmittag. Keine Doppelt von 9 bis 5. Kennst uns ja. Jetzt ist 2:15.
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0: Ein Sonne-Wolken-Mix für heute Nachmittag, meist trocken. 25 bis 33 Grad sogar möglich. Morgen Mittwoch windig und oft bewölkt. Anfangs noch Schauer im Norden, später Richtung Westen feucht. Meist hat es unter 30. Donnerstag, der Westen und der Kärnten haben es überwiegend sonnig. Sonst mehr Wolken bei bis zu 31 Grad.
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0: 13:46 Uhr, der Krone-Hit Verkehrscheck, powered by ÖAMTC. Die Sperre im Burgenland ist aufgehoben auf der S4 am Knoten Mattersburg. Der Stau in beiden Richtungen löst sich auf. Und großes deutsches Eck, deutsche A8. Unfall Richtung München zwischen Bad Reichenhall und Anger ist nur die Überholspur frei. 5 Kilometer Stau. Volle Fahrt voraus.
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Wir sind die meiste Musik und das sagt Kronhit nicht einfach nur so. Das beweisen wir immer wieder, zum Beispiel mit den 10 jetzt am Stück. Jetzt gerade Passenger, Let Her Go.

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1: Nach dem Festival ist vor dem Festival. Die Saison geht ja gerade erst los, ne? Nach der Donauinsel ist der Salzburgring dran. So wie das Gesetz. Alles fährt aufs Krone-Hit Electric Love. Die wenigen, die heuer auslassen, die kriegen die Stimmung und den Sound über uns mit. Na klar wieder. Unser

0: Na klar wieder. Unser gläsernes Studio wird in diesen Minuten aufgebaut, damit es bereit ist. Donnerstag für die erste Live-Übertragung. Wenn dann also Ugel zum Beispiel fehlt, John Newman, Dimitri Vegas, ja, dann hörst du das Set auch bei uns auf Krone Hit Live. Das ganze Festivalwochenende lang. Es ist eine Ehre, dass wir das immer machen dürfen. Ja, klar, begleiten wir dann auch, was tagsüber abgeht. Vielleicht noch drüben am Campingplatz auf unseren Insta-Kanälen. Also schau mal rein, wir freuen uns sehr, sehr drauf. Immer Swedish House Mafia am Donnerstag. Next Level.
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0: Ich bin's, Matthias, Krone Hits. Diese Romcom braucht eine Triggerwarnung. Waagrecht ist es mir rausgeschossen. Waagrechte Tränen für den Netflix-Hit Voicemail for Isabel. So traurig, aber auch so schön. Oh Gott, und dann diese Szene, wenn das Lied kommt. Ja, und es gibt so Tage, ja, kennst du das? Einer von denen, wo schon länger so ein bisschen ein Weinen in dir drin steckt, so ein Heulen, latent drin. Mit dem Film kommt's raus, endlich, und kommt wirklich gut, befreit ungemein, kann ich dir sagen. Deshalb vielleicht so oft gestreamt. Voicemail for Isabel, junge Bäckerin verliert ihre Schwester, aber erzählt ihr weiter über die Voicemail, ihren Alltag.
1: Da ist so eine fremde Frau, die mir Mailbox-Nachrichten auf das Arbeitshandy spricht und die sind für ihre Schwester.
2: Ich liebe Daten. Bis auf den Teil, bei dem du dich wie ein unliebenswerter Troll fühlst, der vielleicht mit Ted Bundy matcht.
0: Okay, klar, verliebt sich der Typ dann in diese unbekannte Anruferin. Eine Romcom, aber mit echter Romantik statt so bloßem Kitsch, finde ich. Also eine 8 von 10 auf der Matthias-Movie-Skala. Mindestens. Hier ist Laurel.

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2: Wir sind's, dein Sender, dein Sound am Dienstag, 7.7. Ich bin's, Matthias Daniel, inzwischen 2:45 geworden.
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2: Phasenweise auch mal richtig dick bewölkt heute Nachmittag, es bleibt aber trocken. 33 Grad sind örtlich drin. Morgen Mittwoch windig und oft bewölkt. Im Norden gibt es am Anfang noch ein paar Regenschauer, später dann nachmittags Richtung Westen etwas feucht. Donnerstag sonnig für den Westen und Kärnten, ansonsten mehr Wolken. 31 Grad als Topwerte.
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2: 14:46 Uhr, der Krone-Hit-Verkehrscheck, powered by ÖAMTC. Tangente in Wien Richtung Kagran-Stauz zwischen Labergtunnel und Knotenprater. Auch Staus, aktuell schon auf der Floridsdorfer Brücke stadtauswärts. Steiermarker 9 Richtung Linz, ein Unfall zwischen Rottenmann und Lietzen, die rechte Spur blockiert, 3 Kilometer Stau. Und großes deutsches Eck, Probleme auf der A8 Richtung München zwischen Bad Reichenhall und Ungar. Zwischen Bad Reichenhall und Anger ist nach einem Unfall nur die Überholspur frei. Momentan sind es 5 Kilometer Stau. Volle Fahrt voraus. Was ist noch los auf den... Was ist heute passiert? Ja, für mich ist auch mal... Für mich ist heute Montag, möchte ich nur mal sagen. Ja,
4: absolut.
2: Nach dem Donetsk-Festival gestern noch am Ausruhen. Also, Felix Jäger jetzt mit einem Update.
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5: In Frankreich ist die Rechtspopulistin Marine Le Pen wegen der Veruntreuung von EU-Geldern zu 3 Jahren Haft und einem 15-monatigen Kandidaturverbot verurteilt worden. Von den 3 Jahren Haft sind 2 auf Bewährung. 1 Jahr muss sie eine elektronische Fußfessel tragen. Zur Präsidentschaftswahl 2027 könnte sie theoretisch antreten. Le Pen selbst hat aber eigentlich ausgeschlossen anzutreten, wenn sie eine Fußfessel tragen muss. Es gibt künftig 2 neue Schulfächer in Österreich. Im Nationalrat sind heute die Fächer Medien und Demokratie und Informatik und künstliche Intelligenz beschlossen worden. Die Stunden sollen im Lehrplan auch auf Kosten von lebenden Fremdsprachen oder Latein freigemacht werden. Dafür gibt es scharfe Kritik von der Opposition. Hat er seine verstorbene Mutter eingemauert, um weiter die Pension zu beziehen? Nach dem Fund von der eingemauerten Leiche in Münchendorf ist jetzt ein 57-Jähriger bei der Ausreise aus Dubai festgenommen worden. Es soll der Sohn der Toten, einer bald 100 Jahre alten Frau sein. Von der Obduktion der Leiche zur Todesursache und dem Zeitpunkt gibt es noch kein Ergebnis. Und Wien ist wieder einmal die zweitlebenswerteste Stadt der Welt. Im Ranking der Economist-Gruppe geht der Sieg wie schon letztes Jahr an Kopenhagen. Hinter Wien landen Melbourne, Genf und Sydney. Bis 2025 ist Wien jahrelang immer auf Platz 1 gelandet, dann aber von Kopenhagen abgelöst worden. Matthias, du hast mich jetzt mit deinem persönlichen Montag angesteckt.
2: Ja, sind wir beide Skatman.
4: Gut, okay.
2: Ja, genau.
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0: Das sind die lebenswertesten Städte. Unser Wien wieder Platz 2 hinter Kopenhagen. Aber da ruft unser Van der Bellen nochmal an, ja, um das zu revidieren. Ich vorschlage, er macht das so wie der Trump bei der FIFA. Ein kurzer Präsidentenanruf, weil so geht ja das wohl nicht. Nur Platz 2 hier für Wien.
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Gleiche Hose nach Taylor Swift. 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
6: Krone Hit. Wie sieht's aus? Die To-Do-Liste für diesen Dienstag, den 7. Juli. Aussichtslos, mittel, wunderbar. Wir haben es 3:15 inzwischen. Ich bin Matthias Daniel.
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6: Trockener Abend, erst in der zweiten Nachthälfte örtlich ein paar Schauer, sehr windig. Und es ist eine Tropennacht in weiten Teilen rund um die Donau, weiter östlich oder auch am Bodensee. Das heißt über 20 Grad selbst nachts. Morgen Mittwoch windig und bewölkt, anfangs noch ein paar Schauer für den Norden, eher um die 30 als Höchstwerte, auch donnerstags 31 als Top-Temperaturen. Sonne am Donnerstag vor allem für den Westen und Kärnten.
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6: 15:46 Uhr, der Krone-Hit-Verkehrscheck, powered by ÖMTC. Tangente Wien Richtung Kagranstaus zwischen Labergtunnel und Knoten Prater, auch auf der A4, stadteinwärtsstau ab Simmering. Steiermark A9 Richtung Linz, die Unfallstelle ist geräumt zwischen Rottenmann und Lietzen, der Stau hat sich bereits aufgelöst. Oberösterreich-Linz auf der A7 Stauz Richtung Westautobahn zwischen Föst und Salzburger Straße. Richtung Freistadt-Stau zwischen Wiener Straße und Föst, Staus auch aktuell auf der Umfahrung Traun bei Haid. Und großes deutsches Eck, also deutsche A8 Richtung München. Die Unfallstelle ist geräumt. Jetzt löst sich der Stau auf bei Bad Reichenhall. Volle Fahrt voraus.
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0: David Guetta. Gestern wieder mit seiner Ushuaia-Show auf Ibiza. Immer montags, diesmal mit Special. Bibi Rexha gestern live on stage zum Nachsehen, jetzt auch auf Insta bei ihm. Bibi performt die neue Collabo mit David, Sad Girls. Generalprobe für Tomorrowland übrigens. Da wird sie erstmals als DJ auftreten heuer. Bibi Rexha allein und singt dann live zu ihren eigenen Hits. Ich habe gleich einen der wenigen Krone-Hit-Stars, die vom englischen König ausgezeichnet worden sind. Mit einem Orden, Adele. Krone-Hit, Greatest Hit, Set Fire to the Rain gleich.
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0: Windig bleibt's. Nach Mitternacht auch durchaus mal ein Schauer dabei. Es ist mitunter recht warm. Tropennacht schon wieder im Donauraum oder auch am Bodensee. Morgen Mittwoch um die 30 Grad als Topwerte. Windig und bewölkt, nur selten Sonne. Donnerstag haben es zumindest der Westen und Kärnten recht sonnig. Ansonsten auch mal bewölkt. Es bleibt bei den 30, 31 Grad als Toptemperaturen. Zum Glück.
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0: 16.20 Uhr geworden, der Blick auf die Straßen. Wien-Tangente Richtung Kagran-Stauz zwischen Laberg-Tunnel und Knoten-Prater auf der A4 stadteinwärts, Stau ab Simmering. Linz A7 Richtung Westautobahn, Stau zwischen Föst und Salzburger Straße Richtung Freistadt-Stauz zwischen Wiener Straße und Föst. Stau auch vor dem Römerberg-Tunnel Richtung Lende und auf der Umfahrung Traun bei Heid. Volle Fahrt voraus!
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1: Das kommt neu aus Schweden, das kommt von Milo. My Lucky Day. 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
2: Kurz Feierabend, jetzt wird's gearbeitet. Felix Jäger, gell? Zack, zack, zack.
3: Bin schon da.
2: Feierabend haben nur die anderen.
3: Okay, Entschuldigung.
2: Das ist ein Problem immer. Wir sind die meiste Musik. Gleich gibt's hier nämlich noch die 6 meistgewünschten Hits des Tages. Die Most Wanted. Ich bin's, Matthias Daniel.
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2: Trocken der Abend. Nach Mitternacht allerdings ein paar kleinere Schauer dabei. Es ist windig und teilweise auch richtig warm noch. Osten zum Beispiel hat wieder eine Truppennacht jetzt vor sich. Morgen Mittwoch windig und bewölkt. Anfangs Schauer für den Norden, später dann auch Richtung Westen ein bisschen nass. Donnerstag sieht es dann trocken aus und vor allem sonnig für den Westen und Kärnten.
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2: 16.46 Uhr gleich. Kronehit Verkehrscheck, powered by ÖMTC. Tangente Wien Richtung Kagran, Stau zwischen Hansenkurve und Knotenprater. Richtung Südautobahn ist jetzt ein Unfall passiert auf der Praterbrücke. Schaut zurück bis hier Stetten auf der A4 statt Einwärtsstau ab Simmering. Immer wieder Baustellen derzeit in Wien, also Staus aktuell auf der Brigittenauerlände, der Adalbert-Stifter-Straße, der Floridsdorfer Brücke statt auswärts auch auf Grünberger und Altmannsdorfer Straße oder am Währinger Gürtel bei der Nussdorfer Straße. Hast du noch was entdeckt? Meld dich bei uns 07711 27711. Und A7 Linz Richtung Westautobahn gibt es auch noch Stau zwischen Föst und Knoten Linz. Was gibt's Neues? Felix Jäger.
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4: Marine Le Pen könnte bei der französischen Präsidentschaftswahl antreten, aber tut sie das auch? Die Rechtspopulistin wird im Berufungsverfahren heute zu 3 Jahren Haft und einem 15-monatigen Kandidaturverbot verurteilt. Zeitlich geht sich damit die Präsidentschaftswahl in Frankreich aus. Der Haken, Le Pen muss 1 Jahr eine Fußfessel tragen. Bis jetzt hat sie eine Kandidatur mit Fußfessel ausgeschlossen. In Wien ist gestern eine 9-Jährige nach einem Toilettenbesuch in einem Einkaufszentrum in Floridsdorf verschwunden. Eine Sofortfahndung ist ohne Ergebnis geblieben. Das Kind lebt in einer betreuten Wohneinheit. In den letzten 2 Jahren war das Mädchen schon öfter abgängig. Die Polizei ermittelt in alle Richtungen. Fluggäste haben in Europa künftig mehr Rechte. Im EU-Parlament wird heute beschlossen, dass Eltern kostenlos einen Sitzplatz neben ihren Kindern buchen können müssen. Keine Änderung gibt es bei dem Anspruch auf Entschädigungen bei Verspätungen. Airlines müssen Passagiere künftig aber besser informieren, wo eine Entschädigung beantragt werden kann. Auf einen 25 Meter hohen Baukran klettern, das kommt nicht vielen in den Sinn. 2 betrunkene Männer haben das in Salzburg heute früh aber gemacht und damit einen Polizeieinsatz ausgelöst. Sie haben sich auf das Ausgleichsgewicht des Krans gesetzt und geweigert, runterzuklettern. Erst die Polizei kann sie dazu bewegen. Beide werden angezeigt.
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1: Volle Hits zur vollen Stunde. Immer heute um 5 gibt's hier die meistgewünschten Hits des Tages. Eine tägliche Chartshow als Kickstart in den Feierabend. Wir starten mit der 6. Liebe ist niemals out. Das ist so die Message hinter der neuen Leonie und Callum Scott. Die beiden Krone Hits Stars kennst du ja solo aus den Playlists. Jetzt zusammen mit Stay und der schönen Textzeile: Kein anderer Lover treibt mich so in den Wahnsinn. Hier ist Stay.

Weltrekord. Willkommen im Guinness-Buch. Harry Styles. 12 ausverkaufte Konzerte im Wembley-Stadion in London hintereinander. Damit löst er den Rekord ab von Coldplay. Am letzten Abend gedenkt er auch seinem toten Bandkollegen Liam Payne. Sehr bewegend. Platz 4 der Krone Most Wanted heute. American Girls.

Da habt ihr heute einigen eine Freude gemacht hier im Krone Hits Team, inklusive mir. Wir lieben die neue Kaigo. Und dank vieler Musikwünsche heute in den Most Wanted. Save my love über unerwiderte Liebe. Und die Message, da spare ich sie mir für den anderen. Alles Gute. Platz 2. 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

somebody up. Eine hat noch mehr Musikwünsche abgestaubt heute als Kygo. UK-Star Holly Humberstone. Platz 1 der Kronhit Most Wanted to Love Somebody.

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6: Windig bleibt's und ein paar Schauer sind durchaus möglich über Nacht. Örtlich ist es sehr, sehr warm, also über 20 Grad die ganze Nacht, zum Beispiel in Wien, generell im Osten oder auch am Bodensee. Mittwoch bis zu 30 morgen, allerdings kriegt's die nur im Süden. Sehr windig und immer wieder auch bewölkt. Donnerstag haben's zumindest Kärnten und Vorarlberg und Tirol überwiegend sonnig, ansonsten auch mal Wolkenfelder.
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6: 17.21 Uhr, der Krone-Hit-Verkehrscheck, powered by ÖAMTC. Tangente Wien Richtung Kagran-Stau zwischen Hansenkurve und Knoten-Prater. Richtung Südautobahn gibt es ja die Unfallstelle auf der Praterbrücke. Stau zurück bis Hirschstetten. Stau auch auf der A22 stadteinwärts ab dem Tunnel Kaisermühlen und auf der A4 stadteinwärts ab Simmering. Burgenland B16 bei Siegendorf Sperre. Unfall. Das ist jetzt ein Problem in beiden Richtungen. Es gibt eine lokale Umleitung. Stau aber zurück auf die Umfahrung Wulka-Prodersdorf. Und Linz A7 Richtung Westautobahn Stau zwischen Vöst und Knoten Linz. Richtung Freistadt Stau zwischen Wiener Straße und Vöst. Volle Fahrt voraus.
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2: 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Herzlich willkommen bei vollen Hits zur vollen Stunde. Das heißt um Punkt. Hörst du deine Lieblingshits? Gleichzeitig sind es auch unsere. Wir sind die meiste Musik Sonole. 7:15, 3:46.
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2: Also das Herradeln heute für mich am Nachmittag in den Sender sehr mühsam. Mit 20 Minuten Bergauffahren bei Gegenwind. Der Abend und die teilweise Tropennacht nicht gänzlich schauerfrei. Es kriegt dann in der Nacht wirklich über 20 Grad am Bodensee, entlang der Donau und ganz im Osten. Morgen Mittwoch sind wieder ein paar Schauer dabei, die ändern aber an den sommerlichen Temperaturen nichts.
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2: Das ist der Krone-Hit-Verkehrscheck, powered by ÖMTC. Wien A23 Richtung Südautobahn bei Stadlau, da ist ein Unfall passiert. Es staut bis hier Städten zurück. Bitte Vorsicht! A23 Richtung Kagran, Stop and Go zwischen der Hansunkurve und dem Knoten Prater, Stau auch auf der A4 stadteinwärts ab Simmering. Innerstädtisch die Staupunkte heute in Wien, Brücke Zschönauer Lände, Adalbert-Stifter-Straße, Floridsdorfer Brücke stadtauswärts, Grünberg und Altmannsdorfer Straße stadtauswärts, Währinger Gürtel bei der Nussdorfer Straße und abschnittsweise am Wiedner Landstraße und Margaretengürtel. Jetzt ins Burgenland zur B16, in beiden Richtungen bei Siegendorf, nach einem Unfall gesperrt, es gibt eine lokale Umleitung, es staut aber schon bis auf die Umfahrung Wulker-Podersdorf zurück. Oberösterreich, A7 Richtung Westautobahn, zäher Verkehr zwischen der Fürst und dem Knoten Linz, Stau auch auf der Umfahrung Traun bei Heid. Kärnten, A10 Richtung Salzburg bei Villach-West, nach einem Unfall gesperrt. Oh, bitte weich über die B100 aus. Salzburg, A1 Richtung Linz, Schneckentempo zwischen Salzburg-Nord und Wallersee im Baustellenbereich und A10 Richtung Villach, da ist der Katschberg-Tunnel kurz gesperrt nach einem Crash. Bitte warte mal vorerst die Dauer der Sperre ab. Nichtsdestotrotz wünschen wir dir eine gute und sichere Fahrt.
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4: Heute und morgen findet in Ankara der NATO-Gipfel statt und kurz davor versuchen viele Länder, US-Präsident Donald Trump mit milliardenschweren Rüstungsdeals zu beeindrucken. Trump hat genau das von den anderen NATO-Mitgliedern gefordert, höhere Verteidigungsausgaben. Kanada lässt etwa von einem deutschen Rüstungskonzern U-Boote bauen. Der Wert des Deals liegt bei bis zu 62 Milliarden Euro. In Europa sind mehr als 200.000 gefälschte Kondome aus China angeboten worden. Versehen waren sie mit dem Namen und Logo einer bekannten Marke. Es wird ausdrücklich vor den Fälschungen gewarnt. Sie sind nicht getestet, unkontrolliert und unsicher. Es gibt künftig zwei neue Schulfächer in Österreich. Im Nationalrat sind heute die Fächer Medien und Demokratie und Informatik und künstliche Intelligenz beschlossen worden. Die Stunden sollen im Lehrplan auch auf Kosten von lebenden Fremdsprachen oder Latein freigemacht werden. Und es ist fix, nach mehr als 100 Jahren ist die nordische Kombination nicht mehr olympisch. Das IOC streicht die Kombi schon für die Spiele 2030 in den französischen Alpen aus dem Programm. Argumentiert wird das damit, dass die Sportart beim Publikum die unbeliebteste Sportart gewesen sein soll.
2: Danke Felix Jäger von der Krone Hits Nachrichtenredaktion.
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5: Ich bin Ottavio Ruccio. Ciao ragazzi, benvenuti a bordo.

Hier ist Krone Hit, einen schönen Dienstagabend. Ja, der letzte Spieltag bei der Fußball-Weltmeisterschaft vor dem ersten Pausentag morgen. Wir haben da noch eine Achtelfinalbegegnung, nämlich Argentinien gegen Ägypten. Ist aber erst jung, das Spiel knapp über 5 Minuten. Mal schauen, vielleicht gibt es eine Sensation, vielleicht im Elfmeterschießen. You never know. Vielleicht ruft wer an in der Pause und sagt, hey, das geht so nicht. Black Eyed Peas hier, I got the feeling. I got a feeling.

0: Hier ist Krone Hit. 0707, 7. Juli. Na, was glaubst du, was heute auf den Standesämtern los war? Obwohl, nächstes Jahr wird es dann heavy, ne? Der 2027. Aber ich hätte damals im Jahr 2007 auch dieses Datum wollen auf Sizilien. Wurde dann der 20.07. Aber erst danach fällt mir auf, hey, 2007, 20.07, zweimal 2007, eigentlich ein super Datum, kann man sich auch merken. Alles Gute auf jeden Fall allen frisch Vermählten. Lasst's krachen. Bei uns gibt's als ersten Tanz in Kürze Maroon 5 mit Memories.
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0: Bad Radkersburg, 32 Grad aktuell und heute sagt ein Freund zu mir, ich krieg die 27 aus dem Zimmer nicht raus, obwohl die Fenster offen sind. Sag ich drauf, ja, ich habe auch 27 Grad, aber meine Fenster sind immer zu und ich decke mich auch zu, weil ich nicht will, dass die Wärme entweicht. Ja, sonst hörst meine Stimme, wer es da ist, wenn ich mich nicht zudecke oder wenn das Fenster offen ist. Ah. Also, wenn es in der Nacht ganz frisch wird, dann kriegt es heute 13 Grad. Auch morgen Mittwoch nicht so viel Sonne bei 20 bis 30 Grad. Am Donnerstag wenigstens einiges an Sonne in Vorarlberg, Tirol und im Süden.
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0: Das ist der Krone-Hit-Verkehrscheck, powered bei ÖRMTC. Wien A23 Richtung Südautobahn bei Stadtlaud hat's gekracht. Es staut bis hier Städten zurück. Bitte Vorsicht. A23 Richtung Kagran. Stau zwischen der Hansumkurve und dem Knoten Prater. Stau auch auf der A4 stadteinwärts ab Simmering. Innerstädtisch weiterhin Staupunkte. Brigittenauerlände, Adalbert-Stifter-Straße stadtauswärts. Grünberg, Altmannsdorfer Straße stadtauswärts. Das Ganze wegen Bauarbeiten. Burgenland B16 in beiden Richtungen bei Siegendorf. Sperre aufgehoben, keine Probleme mehr. Kärnten A10 Richtung Salzburg bei Villach West. Nach einem Unfall gesperrt. Musst ausweichen über die B100. Dann Salzburg A10 Richtung Villach-Katschberg-Tunnel ist wieder frei. Unfallstelle geräumt. Tirol. A13 und A12 Richtung Kufstein. Da staut es zwischen Innsbruck Süd und Innsbruck Ost wegen Überlastung. Zeitverlust hier eine halbe Stunde. Wir wünschen dir eine gute Fahrt.
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0: Tschüss.
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0: jetzt. Taylor Swift, Open Light.
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0: 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Wir haben an sich schon weniger schlechte Nachrichten, dafür mehr meiste Musik. Es kommen auch die News in der nächsten Stunde. Ich muss schon einen Zwischenstand durchgeben. Sensationszwischenstand bei der Fußball-Weltmeisterschaft. Argentinien 0, Ägypten 1. Und Messi verschießt einen Elfer, aber es ist nur eine Frage der Zeit, bis da der Ausgleich fällt. Das ist jetzt ein Dauerdruck, die Walze Richtung Tor von Ägypten. Na, wir halten dich auf jeden Fall auf dem Laufenden. Sono le diciotte, 45 und wir machen natürlich 10 Hits am Stück. Hügel mit I Adore You ist dann gleich Hit Nummer 1. Und ich bin Ottavio Nuccio. Ciao ragazzi. E grazie per l'ascolto.
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0: In den Landeshauptstädten hat es zwischen 28 und 31 Grad. Doch sonnig, vor allem in Kärnten, in der Steiermark, Tirol, Vorarlberg. Und das ist morgen Mittwoch genauso. Also die anderen haben es dann drüber. Auch ein paar Regentropfen können zwischen dem Flachgau und dem Nordburgenland dabei sein, bei einem Temperaturrange von 20 bis 30 Grad. Am Donnerstag ändert sich bei den Temperaturen überhaupt nichts, aber weiterhin einiges an Sonne in Vorarlberg, Tirol, Kärnten. Zwischen Salzburg und Burgenland ist es dann drüber. Aber Sommer, das schon von den Temperaturen her.
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0: Das ist der Krone-Hit. Verkehrscheck. Wien A23 Richtung Südautobahn bei Stadlau. Die Unfallstelle jetzt geräumt, der Stau hat sich aufgelöst. A23 Richtung Kagran, Stop and Go zwischen dem Lahrwerktunnel und dem Knoten Prater. Bei der Gürtelausfahrt ist außerdem ein Unfall passiert. Oberösterreich, A7 Richtung Westautobahn bei der Salzburger Straße. Da steht ein defekter LKW, es staut bis zur Wiener Straße zurück. Bitte Vorsicht. Dann Kärnten, A10 Richtung Salzburg bei Villach West. Sperre aufgehoben, Stau löst sich auf. Tirol betrifft die A13 und die A12 Richtung Kufstein. Stau zwischen Innsbruck Süd und Innsbruck Ost wegen Überlastung. Da bleibt es bei einem Zeitverlust von etwa 30 Minuten. Die Meldungen, die sind powered bei ÖRMTC und wir wünschen dir eine gute Fahrt.
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3: Im Urlaub werden viele Babys gemacht und das ist gut so, allerdings nur, wenn man sich die auch wirklich wünscht. Mit Kondomen aus China. Da kommt die Jungfrau dennoch schneller zum Kind, als sie lieb ist. Kondome zum Schnäppchenpreis. Ist das ein guter Deal? Ich bin der Flo vom Social Media Team mit dem Faktencheck. Das EU-Amt für Betrugsbekämpfung, das hat mehr als 200.000 gefälschte Kondome entdeckt, die aus China nach Europa gebracht werden sollten. Sie sind unter dem Namen einer bekannten Marke verkauft und sogar als Spielzeug deklariert worden, um den Zoll zu täuschen. Die Kondome erfüllen nicht die EU-Sicherheitsstandards. Das heißt, sie sind nicht auf Haltbarkeit, Stabilität oder Verunreinigungen geprüft worden und im schlimmsten Fall heißt das dann, sie schützen deshalb weder zuverlässig vor einer Schwangerschaft noch vor übertragbaren Krankheiten. Die gute Nachricht, die gefälschten Produkte sind aus dem Verkehr gezogen worden. Die Frage drängt sich halt dennoch auf, sind wirklich alle gefunden worden? Geh besser auf Nummer sicher und setz auf seriöse Händlerinnen. 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
0: Also im Gegensatz zur 1:0-Führung Ägyptens gegen Weltmeister Argentinien ist das Wetter bis auf den Wind im Osten ziemlich fad, weil es gibt ja keine Wetterkapriolen. Es ist im Moment trocken, es bleibt nicht so, es kann sein, dass es den einen oder anderen Regentropfen zwischen dem Flachgau und dem Nordburgenland geben wird über Nacht. Wir kriegen 13 bis 23 Grad und morgen Mittwoch auch so, ähnlich wie heute, eher weniger Sonne, mehr grau als blau. Aber 20 bis 28 in Vorarlberg und im Süden sind sogar 30 Grad möglich. Am Donnerstag hat es im Westen und Süden schon sehr, sehr, sehr viele Sonnenstunden. Und bei den Temperaturen liegen wir auch wieder so 21 bis 31 Grad.
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0: Hier ist der Krone-Hit Verkehrscheck, powered by ÖRMTC. Wien A23 Richtung Kagran. Bei der Gürtelausfahrt, da steht ein kaputtes Auto. Stau gibt es aber derzeit keinen mehr. Oberösterreich A7 Richtung Westautobahn. Bei der Salzburger Straße ist das defekte Auto wieder flott. Auch da keine Troubles mehr. Und Tirol A13 und A12 Richtung Kufstein. Da staut's. Zwischen Innsbruck Süd und Innsbruck Ost. Der defekte LKW ist flott. Der Stau löst sich auf, wenngleich nicht so schnell. Hast du noch was entdeckt? Stau, Unfall oder Blitzer? Dann bitte ruf an. 0771127711. Vielen Dank und gute Fahrt.
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Ohne Hit ist da. Ich wollte eigentlich was ganz anderes sagen, aber das geht bei dem Spielstand nicht. Argentinien, Ägypten 0-2. Und da ist nur noch 20 Minuten zu spielen plus Nachspielzeit, sagen wir 6-7 Minuten. Naja, wenn da jetzt nicht bald ein Tor für Argentinien fällt, sind die draußen. Und Ägypten weiter. Incredibile. In Atlanta wird da gerade Fußballgeschichte geschrieben gegen den amtierenden Weltmeister. Leonie.

0: Vielen Dank, dass bei dir der Sender mit der meisten Musik läuft. Deine Lieblingshits an Punkt, um Punkt. Die nächsten 10 Hits am Stück und in dieser Zeitspanne wird sich zeigen, ob Argentinien noch das Wunder schafft. Mittlerweile Anschlusstreffer 1:2 gegen Ägypten im Achtelfinalspiel bei der Fußballweltmeisterschaft. Also das ist wirklich wahnsinnig spannend. Für etwas weniger als 20 Minuten geht es noch, inklusive bereits eingerechneter Nachspielzeit. Lady Chanova 45, 7:45.
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0: Also das Herradeln heute Nachmittag in den Sender, sehr mühsam für mich. 20 Minuten davon bergauf, das Ganze bei Gegenwind, alles Gute. Abend und teilweise auch eine Tropennacht. Nicht unbedingt schauerfrei, aber jetzt auch nichts Spektakuläres. Über 20 Grad in der Nacht gibt es nämlich am Bodensee, entlang der Donau und ganz im Osten. Morgen Mittwoch sind wieder ein paar Schauer dabei, die ändern aber an den sommerlichen Temperaturen, an diesem Sommerfeeling nichts.
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0: Super kurzer Kronit-Verkehrscheck, powered bei ÖMTC. Kein Stau, kein Unfall, kein Blitzer jetzt. Also alles frei, gute Fahrt und jetzt mit Felix Jäger hinein in die wichtigsten Nachrichten.
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3: Mit Jahresende ist Schluss für Einweg-E-Zigaretten in Österreich, egal ob mit oder ohne Nikotin. Auch die Abgabe von sogenannten tabakfreien Nikotinprodukten wie Pouches an unter 18-Jährige wird verboten. Die FPÖ stimmt dem Entschluss heute nicht zu, für sie bedeutet er nur mehr Bürokratie. Die ÖVP muss sich einen neuen Generalsekretär suchen. Nico Marchetti legt seine Funktion mit Ende Juli zurück. Einen Nachfolger will die Partei zeitnah bekannt geben. Wahrscheinlichster Kandidat soll der Ex-Sebastian Kurz-Vertraute Markus Gstöttner sein. Fluggäste haben in Europa künftig mehr Rechte. Im EU-Parlament wird heute beschlossen, dass Eltern kostenlos einen Sitzplatz neben ihren Kindern buchen können müssen. Keine Änderung gibt es bei dem Anspruch auf Entschädigungen bei Verspätungen. Airlines müssen Passagiere künftig aber besser informieren, wo eine Entschädigung beantragt werden kann. Das Internationale Olympische Komitee hebt die meisten Sanktionen gegen Russland auf. Die Beschränkungen für russische Athletinnen und Athleten sind außer Kraft gesetzt, heißt es heute. Ob das auch bedeutet, dass Athleten und Mannschaften aus Russland bei den Sommerspielen in Los Angeles auch wieder mit russischer Fahne und Hymne antreten dürfen, ist noch unklar.
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3: Es sind die letzten Achtelfinalpartien bei der Fußball-WM. Aktuell läuft das Spiel zwischen Argentinien und Ägypten. Seit wenigen Sekunden ist der Spielstand da 2:2. Am Abend trifft dann in der letzten Partie noch die Schweiz auf Kolumbien. Leichter Favorit bei den Quoten sind da aktuell die Kolumbianer. Auf einen Sieg von Kolumbien gibt es nämlich eine Quote von 2,3, auf einen der Schweizer eine 3,5.
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Das ist der dritte. Bibi Rexha und Faithless. New Religion. 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

Wir sind bei Hit Nummer 8 auf dem Weg zu 10 Hits am Stück hier auf Krone Hit. Ray Dalton mit Blood Running. 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

0: ohne Hit ist hier innerhalb von 13 Minuten einen 0:2 Rückstand in einen 3:2 Sieg in der regulären Spielzeit zu verwandeln, ist schon ganz großes Kino. Somit Ägypten, wenngleich erhobenen Hauptes, draußen aus der Fußball-WM und Argentinien im Viertelfinale. Der amtierende Weltmeister, der spielt dann gegen den Sieger aus Schweiz, Kolumbien.
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0: Regen zum Bad Radkersburg noch über 30 Grad aktuell. Und bei mir im Zimmer hat es 27 Grad. So mancher kriegt die Luft nicht raus, wie ein Freund von mir, auch bei geöffneten Fenster. Ich mache es erst gar nicht auf, weil ich nicht will, dass die 27 rausgehen. Bis zur nächsten Hitzewelle. Und ich decke mich auch noch zu. Also wenn es in der Nacht ganz frisch wird, dann kriegt es 13 Grad. Auch morgen Mittwoch nicht so viel Sonne bei 20 bis 30 Grad. Aber am Donnerstag doch einiges an Sonne in Vorarlberg, Tirol, Kärnten und der Steiermark.
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0: Weiterhin freie Fahrt auf Österreich Straßen in diesem Krone-Hit-Verkehrscheck, powered by ÖAMTC. Gute Fahrt! 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
1: 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Sono le 20:45, dreiviertel neun.
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1: In den Landeshauptstädten hat es noch zwischen 27 und 30 Grad. Vielerorts wird es erst jetzt wolkenlos. Super, wenn der Tag vorbei ist. Das ist morgen Mittwoch ähnlich. Trüb, auch ein paar Regentropfen können zwischen dem Nordburgenland und dem Flachgau dabei sein. Aber vor und nach den Schauern eh auch immer wieder sonnig.
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1: Krone-Hit Verkehrscheck powered bei ÖRMTC mit einer Meldung aus Salzburg. Eine Nachtbaustelle ist aktiv bis morgen 5 Uhr früh. Betrifft die A10 Richtung Villach zwischen Pass Lueck und dem Knoten Pongau. Kannst du nicht auf der Autobahn fahren, da wirst du abgeleitet und umgeleitet über die B159. Wir wünschen dir eine gute Fahrt.
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0: Der Dienstagabend mit KRONE HIT, gestern ja der internationale Tag des Kusses. Daher heute in total versext zum Anlass ein Music-Special rund um die Themen erster Kuss, Schmuse-Hits bzw. Hits, in denen es ums Küssen geht, ein paar Fun-Facts, vielleicht auch ein bisschen Anleitungen, wie geht's leichter beim Schmusen, wenn man auf Partys ist. Ja, möglich, ne? Das ist ein bisschen schüchtern. Hör dir die Tipps an von Sandra Spick. Los geht's, wie jeden Dienstag um 22 Uhr. Das wäre vielleicht so ein Schmuse-Hit, Louis Capaldi. 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
1: Das bin ich und heute geht's ums Schmusen anlässlich des Internationalen Tag des Kusses. Habe ich mir gedacht, mo amore, por favore. Heute hier mit ganz romantischen Liedern, wo es ums Küssen geht und vielleicht weckt sie auch die ein oder andere Erinnerung an deine erste Schmuserei. Felix Winkler ist an meiner Seite mit jeder Menge Fun Facts und Hintergrundinfos zu den einzelnen Hits. Mit welchem starten wir denn?
2: Wir starten mit einem Klassiker des Kusses. I Kissed a Girl von Katy Perry.
1: Ja, also ich finde es geil, dass wir gleich mal mit was Fetzigem reinstarten hier, weil für mich ist das jetzt nicht so die ultimative erste Kussmucke, außer es war so auf dem Dancefloor und haben sich irgendwie die Münder verirrt, aber ja, ist jetzt mehr Gas und weniger romantisch.
2: Ja, also Katy Perry hat selbst einmal gesagt, der Song ist doch eine Schwärmerei für eine Mitschülerin mit 15 Jahren, also 15 war inspiriert worden. Geküsst hat sie aber damals noch nie. Und das Ganze ist besonders lustig, weil Katy Perry aus einem sehr religiösen Haushalt stammt. Ihre Eltern sind auch sehr christlich. Und das Ganze hat so ziemlich eingeschlagen, weil ihr allererstes Album war ein Gospel-Album. Uh-huh. Ja, und dann kommt Katy Perry auf einmal mit einem I Kissed a Girl um die Ecke. Und das beschreibt so einen Moment der Verwirrung und Begeisterung zugleich. Ein Kuss der mit einer Frau, der eigentlich hätte niemals passieren dürfen, weil da eigentlich ein Freund daheim wartet. Und das geht ja eigentlich überhaupt nicht.
1: Aha.
2: Und ein kleiner Fun-Fact an dem Rande ist, dass eine evangelische Kirche in Ohio, damals 2008, als der Song erschienen ist, hat eine Protestaktion veranstaltet und ein Schild in den Vorgarten der Kirche gestellt. Da stand oben, I kissed a girl and I liked it and I went to hell for it.
1: Wow, okay, also ich meine, ich muss aber sagen, wir wissen ja alle, Aufmerksamkeit ist ja gut zu erregen, aber man sollte relativ schnell zum Punkt kommen. Und in dem Fall, Gott sei Dank, war die Hate-Botschaft eigentlich erst ganz weit hinten und vielleicht hat ein vorbeifahrender Autofahrer gar nicht so weit gelesen.
2: Ich hoffe es zumindest, ja. Er hat schon einen recht bitteren Beigeschmack. Lustig ist aber, dass Miley Cyrus, kennen wir auch, damals behauptet hat, es ginge um sie in diesem Song, weil Katy Perry und Miley Cyrus eine sehr enge Freundschaft führen. Offiziell bestätigt ist das aber nie worden.
1: Ich finde es ganz witzig, dass viele Popstars, vor allem damals, oft berühmt wurden mit so einem Aufreger-Song, oder? Und dieses I Kissed a Girl und dann Katy Perry war ja doch auch immer mit so kürzeren Röcken unterwegs, bilde ich mir ein, oder viel Make-up und dass das dann natürlich auch in die damalige Zeit, so in die Männerfantasie hineingespielt hat. Und heute wird der Song ja auch gefeiert als gleichgeschlechtlicher Liebessong. Aber genau. Ich glaube, damals war es eher so ein, okay, wir erregen mal ein paar Männer mit diesem Hit und dann noch die schöne Katy Perry vorne. Wahrscheinlich ein hottes Musikvideo und das war dann eher so ein bisschen der Beweggrund.
2: Ja, Katy Perry hat auch wirklich tatsächlich gesagt, es gibt mehrere Inspirationen zu dem Song. Sie ist aber, und das war quasi ein Zitat, sie war in früheren Jahren schon eine Unruhestifterin.
1: Das feiern wir natürlich. Dann hören wir jetzt rein in I Kissed a Girl, heute bei unserem romantische Kuss Lied-Special anlässlich des Tags des ersten Kusses, auch wenn es jetzt gleich mal weniger romantisch zugeht.

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1: Wir sprechen heute anlässlich des Tag des Kusses, der gestern war, über Schmuse-Hits in diesem Musikspecial hier bei Total Versext. Da geht es ja immer um Liebe, um Sex und Beziehung. Und das Küssen gehört ja wohl mal eindeutig dazu und ist ein ganz wichtiger Teil. Und ich finde schön, dass es so viel Musik rund um dieses Thema gibt. Und an meiner Seite ist Felix Winkler, eigentlich in der Redaktion, normalerweise zuständig für die Show und heute vorm Mikro. Ich freue mich sehr über deine Fun Facts.
2: Danke für die Einladung ins Studio wieder mal.
1: Und auch danke, dass du recherchiert hast wie ein Wahnsinniger und dir ganz viel Romantik reingepfiffen hast in den letzten Tagen.
2: Ja, manche machen das mit einem Filmabend und einem Filmmarathon mit Kitsch. Ich habe mir die Musikgeschichte gegeben. Es ist ein Wahnsinn. Ja.
1: Ja, wir haben ja jetzt gerade erst was eher Unromantischeres gehabt mit Katy Perry, I Kissed a Girl. Das war eher fetzig. Geht's jetzt romantischer weiter?
2: Es geht sehr romantisch weiter und zwar mit einem Hit aus 1995. Seal, Kiss from a Rose, kennt man.
1: Kennt man und vor allem kennt man ja Seal auch als Boyfriend und Ehemann eigentlich von Heidi Klum damals noch. Und ich fand die beiden immer ein wahnsinnig cooles Paar einfach. Ja, und natürlich seine Musik auch. Ich finde es cool, dass er eigentlich so ein mega erfolgreicher Sänger ist und fast ein bisschen schade, wenn man da so auf Ehemann reduziert wird. Aber echte Musikkenner würden das, glaube ich, auch gar nicht machen.
2: Ja, wahrscheinlich nicht. Man muss auch dazu sagen, dass viele, und das habe ich persönlich nicht gewusst, viele, die sich auch für Filme interessieren, sehr berühmt wurde der Song auch als Teil des Batman Forever Soundtracks.
1: Wann war bitte Batman Forever? Also ich kenne mich überhaupt nicht aus bei diesen ganzen Superhelden-Filmen und so, aber das klingt jetzt irgendwie schon so, als gäbe es von Batman halt schon 8530 Filme.
2: Und, ja, so ungefähr.
1: Und das war 1995, ja. Das heißt, ich meine 1995, das ist einfach 30 Jahre her.
2: Ist schon so lang her. Was?
1: Ich habe gerade kurz gebraucht mit dem Rechnen, aber es ist noch gegangen.
2: Nein, es ist wirklich so, dass der Film Batman Forever ist auch 1995 rausgekommen, tatsächlich. Ah. Ja. Seal hat aber selbst gesagt, der hat mit Batman überhaupt nichts zu tun und das überschlagen sich so ein bisschen die Geister, worum dieser Song wirklich handelt. Weil er klingt mysteriös und also es ist so voller rätselhafter und traumartiger Bilder. Also wenn man so die Lyrics zusammenfassen darf, so ein Turm, der im Grau versinkt, der wird plötzlich durch die Liebe erhellt und dann gibt es eine geliebte Person, die wird zum Licht in der Dunkelheit und so weiter und so fort. Ja. Und Seal hält sich bis heute bedeckt, worum es in diesem Song eigentlich wirklich geht. Das weiß man nicht.
1: Ja, vielleicht weiß er es ja auch selber nicht, weil manchmal ist es ja so kryptisch. Ich denke mir bei vielen auch so schnelleren Nummern, wo sie die ganze Zeit so hey, hey, yeah, yeah, die ganze Zeit singen. Und ich denke mir, ja, wo ist der Text? Aber es klingt halt einfach cool. Und auch da ist es halt einfach eine krasse Schmusenummer. Und eigentlich ist ja wurscht, worum es geht, weil man einfach so zum Wange an Wange aneinanderpressen eingeladen wird, finde ich, bei diesem Song. Weißt du, in welcher Szene es bei Batman dann vorkam? Weil ich meine, Batman ist doch auch ein voller Actionfilm. Gab es auch eine Schmuserei oder war das so
2: ja,
1: der Abspann?
2: Nein, also lustig, beides sozusagen. Also der Regisseur, der wollte den Song für eine Liebesszene zwischen den beiden Hauptdarstellern haben, wo auch Nicole Kidman eine Rolle gespielt hat. Die Szene ist dann aber letztendlich nie verwendet worden und deswegen ist der Song im Abspann gelaufen. Und Seal hat auch gesagt, der Song ist bewusst mehrdeutig gehalten, weil sich eben jeder seine eigene Geschichte dazu ausdenken soll. Und sobald der Song veröffentlicht ist, das hat er auch gesagt, gehört der Song den HörerInnen und nicht mehr dem Interpreten. Ja, und somit soll sich jeder seine Geschichte selbst ausdenken, ansonsten geht die Magie verloren.
1: Also schöner als deine Worte, nur Seals Stimme und deswegen hören wir jetzt Kiss from a Rose hier auf Krone Hits.

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1: Bist du schon ganz verschmust? Das ist kein Wunder heute, denn es geht ums Küssen bei Total versext. Wir machen ein Musikspecial, wo du ganz romantische Musik hörst, vielleicht ein bisschen zurückkatapultiert wirst in die Zeit, wo du deinen ersten Kuss hattest. Vielleicht ja zu einem der Songs, die wir dir heute hier vorstellen. Felix Winkler ist an meiner Seite mit ganz vielen Infos rund um die Songs, die wir ausgewählt haben.
2: Ja. Hallo. Ich habe brav gearbeitet. Hallo, schönen guten Abend.
1: Das höre ich natürlich gerne. Und wir haben ganz viele romantische Stimmen schon dabei gehabt heute. Ist es bei unserem nächsten Künstler auch so? Hat der eine schöne Stimme?
2: Es sind sogar 5 wunderschöne Stimmen. One Direction Kiss You. Den Burschen hat man das damals eigentlich gar nicht zugetraut, so Liebe und Romantik und schöne Worte nach außen zu tragen. Und jetzt haben wir uns gedacht, machen wir wieder ein bisschen was Flotteres. Jetzt haben wir vorhin gerade Kiss from a Rose von Seal gehabt, so der Klassiker des Kusses. Ja, und jetzt ist One Direction mit Kiss You dran aus dem Jahr 2013. Man, da waren es nur so lieb, die Burschen.
1: Ja, wobei ich glaube, dass trotzdem ganz viele bei Harry Styles und Liam Payne und Co. zehnmalig einfach auch unbedingt schmusen wollten. Also er ist schon dabei gehabt heute. Ist es bei unserem nächsten Künstler?

0: One Direction mit Kiss You dran aus dem Jahr 2013. Man, da waren es nur so lieb, die Burschen.
1: Ja, gell? Wobei ich glaube, dass trotzdem ganz viele bei Harry Styles und Liam Payne und Co. Zayn Malik einfach auch unbedingt schmusen wollten. Also ist, glaube ich, ganz egal, was aus deren Mündern herausgekommen ist an Songtexten. Es ging eher, dass der Mund auf dem eigenen landet, wie ich bei den Kreischkonzerten, naja, was ich mich da erinnern kann, das ist ja... ist ja echt ein Wahnsinn, die Fankultur auch.
0: Genau, aber es geht jetzt auch wirklich runtergebrochen. Damals, was macht man als junger Teenager? Das unbeschwerte Verliebtsein. Es geht jetzt nicht um große Zukunftspläne oder ums Heiraten. Es geht in Kiss You einfach darum, dass man sein Date überall mitnehmen will und quasi auch vor den Freunden vielleicht angeben will mit so, schaut mal, wen ich da hab und so weiter. Und immer wieder betont locker fragen, ob es okay ist, sie zu küssen. Ne? Also Kiss You. Also kein großes Beziehungsdrama und so weiter und so fort. Es geht einfach um die Aufregung eines jungen Flirts. Kiss You von One Direction. Und was recht lustig ist, was ich mir rausgesucht habe, ist, dass das Musikvideo unter anderem Wasserszenen zeigt. Aha. Und Zayn Malik musste damals im Video Schwimmflügeln tragen, weil er nicht schwimmen kann.
1: Wie alt war der damals?
0: Ich schätze mal um die 16. Ich müsste jetzt genau nachschauen, aber
1: ich kenne, aber tatsächlich, ich wollte jetzt, also ich, gut, ich meine, war klar, dass er jetzt nicht erst 4 war oder so, aber ich kenne tatsächlich einige Menschen, die nicht schwimmen können, vor allem, wenn sie irgendwie mehr in den asiatischen Ländern zu Hause sind, da gibt es das kleine Seepferdchen einfach nicht in der Schule. Und vor allem, wenn man auch aus Orten kommt, wo nicht unbedingt Wasser und Meer in der Nähe ist, dass wir diesen Schwimmkurs machen in Österreich zum Beispiel, das ist in vielen Ländern gar nicht Fakt. Und dann ist es schon krass, dass man dann halt einfach nicht schwimmen lernt.
0: Genau.
1: Aber was haben sie gemacht? Haben sie die dann wegretuschiert oder haben sie einfach Schwimmflügel gezeigt und gesagt, okay, der ist irgendwie süß?
0: Nein, also sie haben sie nicht wegretuschiert. Also es war keine wirkliche gefährliche Szene in tiefen Gewässern, ja. Also es wird so vor einem Greenscreen herumgetanzt, da gibt es mehrere Szenen, wie es einmal Skifahren und so weiter. Und es ist schon erkennbar, dass es absichtlich platziert ist.
1: Aha, also sie schwimmen gar nicht wirklich, sondern er plätschert dann im Meer herum.
0: Genau.
1: Und
0: aber Sicherheit geht vor, bitte. Trotzdem mit Schwimmflügeln. Ja? Also man darf es nicht unterschätzen.
1: Also, du darfst und Schwimmflügel auch wirklich nicht unterschätzen, weil weißt du, wie angenehm das ist? Genauso wie diese Schwimmreifen und so, einfach mal chillig rumdriften und nicht dauernd sich bewegen müssen und so. Also ich liebe auch diese Schwimmnudeln im Meer.
0: Ja, aber wann hast denn du das letzte Mal Schwimmflügel umgehabt, Sandra?
1: Boah, ist gar nicht so lange her, sag ich dir.
0: Echt, wirklich?
1: Ja, dann, weil ich es so cool finde, wenn du dann einfach so, weißt du, nicht untergehen kannst. Ist übrigens auch eine Vorliebe, die manche Leute haben. Also jetzt nicht meine, aber es gibt ja nichts, was es nicht gibt. Also ja, na gut, bevor wir hier abdriften, genauso wie Zayn Malik im Meer, hören wir jetzt einfach mal den Hit in voller Länge. Schön, dass du heute bei unserem Musikspecial dabei bist und dir noch ganz viel Lieder anhörst, wo es ums Küssen geht.

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1: Mit mir, Sandra Spick. Und heute mit Unterstützung im Studio von meinem Redakteur Felix Winkler.
2: Hallo, grüß dich.
1: Freue mich, dass du heute bei mir dabei bist und wir unser Musikspecial gemeinsam gestalten, wo es ums Küssen geht. Und zwar um Hits, wo es eben Schmusen in den Vordergrund gestellt wurde. Gestern war ja der Tag des Kusses und habe ich mir gedacht, passt doch ganz gut. Und wir haben ja auch neuere Mucke dabei, aber auch ganz klassische Ware.
2: Genau, die gehört nicht dazu.
1: Mit wem geht's denn weiter, Felix?
2: Es geht mit zwei Herr- und Damenschaften weiter, nämlich Enrique Iglesias und Whitney Houston. 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
2: Also wieder mal was ganz, ganz Klassisches. Ein klassisches, sehnsuchtsvolles Liebeslied.
1: Ich wollte gerade sagen, das ist schon, glaube ich, jetzt ein Hit für Leute, die schon ein bisschen nachdenken müssen, wie denn der erste Kuss war und wann und wo, glaube ich. Also so jüngere Hörerschaften, wenn sie jetzt vielleicht denken, das habe ich noch nie gehört, das Lied vielleicht.
2: Ja, es ist zur Jahrtausendwende rausgekommen, so 1999, 2000 und beschreibt halt den magischen Moment, der immer festgehalten werden muss, bevor er verfliegt. Also wirklich wunderschön romantisch. Beide Stimmen, so quasi Enrique Iglesias und Whitney Houston, bitten sich gegenseitig darum, dass keine einzige Nacht mehr ohne den anderen an ihrer Seite vergehen soll. Ja, ich habe sehr viel Zeit reingesteckt darin, das so zu formulieren und schön rüberzubringen, ja. Und der Kuss, der steht hier einfach sinnbildlich für den Wunsch nach ewiger Verbundenheit und Nähe zu einem geliebten Menschen.
1: Wie kam es denn bitte eigentlich zu dieser Kooperation? Das finde ich irgendwie ganz, ganz lustig. Irgendwie so wie Nutella mit Erdbeermarmelade irgendwie. Also so die Frage, passt es zusammen oder ist es eigentlich irgendwie so eine amerikanische Erfindung, die eigentlich niemandem schmeckt? Aber ich finde es eigentlich geil, weil es nämlich halt dieser Enrique Iglesias hat eben auch diese Hüftschwung-Songs gemacht, dass man so das Gefühl, okay, jetzt tanzt man da professionell, macht die Beindrehung und dann kommt es zum ersten Kuss.
2: Ja, also eigentlich war es zuerst auch ein Song von Enrique Iglesias, der ist im 1999 erschienen auf seinem englischsprachigen Debütalbum und 2000 gab es ihm dann die Neuabmischung mit Whitney Houston. Und was besonders lustig ist, dass die beiden sich zu der Aufnahme dieses Songs halt nie gesehen haben. Die sind auf zwei verschiedenen Kontinenten gesessen.
1: Das finde ich so crazy, dass du trotzdem es schaffst, so eine Magie dann in einen Song reinzubringen und auch dieses Feeling, wenn das beide getrennt voneinander im Studio aufnehmen. Und eigentlich geht es ja darum, dass sie sich die ganze Zeit küssen wollen, aber sie sehen sich gar nicht. Ja,
2: ja, also man muss dazu sagen, Whitney Houston und Enrique Iglesias einfach Profis in ihrem Werk. Und weißt du, wie sie es gemacht haben? Weil du jetzt eben die Frage gestellt hast, wie man diese Liebe rüberbringen kann. Sie haben sich gegenseitig übers Telefon beim Singen zugehört. Während der Studioaufnahme.
1: Also Soft-Telefonsex quasi.
2: Ja, oder so. Also ich gebe mir hier wirklich Mühe, die romantische Seite hervorzuheben.
1: Ja, ist ja auch romantisch.
2: Aber ich vergesse immer, dass wir bei Total versext sind.
1: Ja, du vergisst, mit wem du hier redest, glaube ich. Eher das Thema. Nein, okay, krass. Also das finde ich aber auch schön. Das heißt, die haben schon in Kontakt. Die hatten nicht einfach nur irgendeinen Produzenten, der gesagt hat, wisst was, damit können wir richtig viel Kohle verdienen. Geh du ins Studio, sing das ein und du, Enrique, geh auch ins Studio und sing das ein und dann machen wir daraus, legen wir das übereinander und wird schon passen, sondern dass sie schon auch Kontakt hatten.
2: Ja, er ist in Los Angeles gesessen, sie in Hamburg und es ist auch eine spanische Zeile von ihr drinnen, was recht lustig ist, weil sie singt ja sonst nie auf Spanisch, das ist ja eher Iglesias-Teil. Mhm. Give me a kiss forever, also entschuldige bitte.
1: Ja, jetzt los.
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1: Gar nicht mal so schlecht.
2: Ja, ja. Du könntest auf Französisch besser, glaube ich. Aber.
1: Ja, also wie jetzt. Na gut, also ich glaube, wir driften immer ab hier. Am besten hören wir einfach jetzt den Hit in voller Länge, den sie wirklich sehr, sehr gut hinbekommen haben. Und ich freue mich, wenn wir ihn so vielleicht auch dem einen oder anderen vorstellen können, der ihn vielleicht wirklich noch nie im Ohr hatte.

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1: Das bin ich und heute gehört geschmust dank unserer Playlist. Und es ist ja auch schon von der Uhrzeit her passend, würde ich mal sagen. Da darf schon mal die Romantikkeule ausgefahren werden. Wir machen heute ein Special in der Show zum Thema Sex, Liebe und Beziehung. Denn gestern war der Tag des Kusses und mein Redakteur Felix Winkler hat sich in die tiefen romantischen Gewässer begeben und rausgesucht und ein bisschen gestöhnt ob der Romantik.
2: Oh ja, ausschließlich auf der Romantik.
1: Also, danke dir für die Mühen, denn ich finde es ja auch immer ganz cool, wenn man auf der einen oder anderen Party dann das ein oder andere Partywissen hat von einem Hit und kann ja dann auch ganz lustig sein und man kann ja dann da auch ins Gespräch kommen mit "Wusstest du übrigens?" In welcher Sprache geht es weiter? Wir hatten ja jetzt schon was Spanisches dabei, Englisch war schon dabei.
2: Wir machen weiter mit ganz klassisch der meiner Meinung nach romantischsten Sprache der Welt.
1: Also ich finde es ja Französisch, aber das kommt jetzt wahrscheinlich nicht. Ja?
2: Nein, Deutsch, aber es war auch nur ein Witz. Ja, also auch muss ich sagen, wenn ich jetzt Deutsch wirklich nicht für die orgromantische Sprache halte, und ich glaube, damit bin ich nicht alleine, vermittelt dieser Song trotzdem ein Gefühl. Sport, Freunde, Stiller, ein Kompliment.
1: Also ich glaube, einen großen Teil macht es ja auch aus, dass man mal den Text versteht. Es kann ja nicht jeder Englisch und es mag ja sein, dass große Künstler super romantisch herumdudeln und dann klingt das romantisch, wie wir schon in einem oder dem anderen Musikspecial festgestellt haben. Manche Songs klingen nur romantisch, aber sind es gar nicht.
2: Ja, das ist richtig.
1: Ja, und deswegen ist es, glaube ich, auch schon schön, wenn man in Österreich, Deutschland Hits hat, wo man auch sagen kann, okay, da höre ich auf den Text und das verbindet mich mit meinem Partner irgendwie.
2: Ja, ich weiß, was du meinst, aber ich muss dazu sagen, dass auch wenn man der deutschen Sprache sehr mächtig ist, dass man teilweise bei Sportfreunde Stiller generell und auch in diesem Song so ein bisschen das Gefühl, also ich bin schwer nachgekommen, weil es schon sehr lyrisch ist und sehr ausschweifend und es sind, also es kommt als kein wortwörtlicher Kuss vor, aber ich habe diesen Song ausgewählt, weil ich denke, dass das wahrscheinlich genau der Song ist, der Gefühle auslöst, die viele vor einem ersten Kuss haben. Ja, also das leicht nervöse Geständnis, dass jemand einem unglaublich wichtig ist. Ja, der Song vergleicht nämlich die Person mit lauter kleinen, nennen wir es Alltagsfreuden, ja, also der Feiertag im Jahr, die Süßigkeitenabteilung im Supermarkt, also auf sowas musste erst einmal kommen, in Wahrheit, ja. Und ein Bandmitglied von Sportfreunde Stiller, der hat auch einmal erzählt, dass viele Paare zu ihm gesagt hätten, sie seien zu diesem Song tatsächlich zusammengekommen oder haben sich kennengelernt oder der Song ist sogar bei der Hochzeit gelaufen. Also ich finde ein verdientes Plätzchen in unserer Playlist.
1: Ja, auf jeden Fall. Außerdem haben die 30 Jahre Bestehen dieser Band. Ich meine, sie waren ja dann eine Zeit lang auch ein bisschen ruhiger gewesen um sie. Aber das kann sich schon sehen lassen und sich auf den Bandbuckel schreiben. Und jetzt gerade passend während der WM, weil sie hatten ja auch so einen WM-Song, was ja dann auch zur allgemeinen Bildung beiträgt, weil man weiß, dass Deutschland mal richtig gut im Fußball war. Das ist jetzt aktuell gerade ein bisschen nicht so, aber wir wollen ja nicht in die Wunden hineindrücken.
2: Genau, aber wir waren länger in der jetzigen WM drinnen als Deutschland, gell? Also das muss man mal sagen.
1: Gut, ja,
2: Beschwerden bitte schriftlich und mit Briefmarke.
1: Ja, wir hören den Hit, ein Kompliment jetzt hier auf Krone Hit bei unserem Musik-Special rund ums Thema Küssen. Viel Spaß.

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1: Das bin ich. Und zu welchem Hit hast du eigentlich deinen ersten Kuss gehabt? Und hat er einen Platz gefunden in unserer Playlist? Du kannst natürlich auch sehr gerne auf Instagram mit kommentieren. Sandra Speck oder die Krone-Hit-Insta-Page. Bin gespannt, was da alles zusammenkommt und zu welchen Hits ihr so am Schmusen wart. Wir haben rund um die beliebtesten beim Thema Küssen Fun Facts zusammengetragen, beziehungsweise eigentlich Felix Winkler, der ist heute bei mir.
2: Hallo,
1: hallo. Eigentlich sonst in der Redaktion bei mir unterwegs, heute vom Mikro. Sag doch mal, who is next?
2: Next is Prince, und zwar mit dem allzu passenden Titel für die heutige Sendung, Kiss.
1: Liebe ich.
2: Auch kein Unbekannter in der heutigen Playlist und ist auch schon ein bisschen älter. Ne? Wir haben ja vorher auch geredet über, war schon 30 Jahre her, 1995, und dann haben wir kurz über die frühen 2000er geredet mit Enrique Iglesias und Whitney Houston. Prince Kiss erschienen 1986.
1: Wow, okay, ja. Also auch vor unserer Zeit, lange, lange, lange.
2: Ja, da waren die Dinosaurier noch
1: bei
2: da.
1: Bei dir nicht, bei dir noch länger als bei mir. Aber was ich trotzdem faszinierend finde, ist, dass sich manche Lieder doch so eingebrannt haben und auch einer breiteren Masse lange bekannt bleiben. Ich meine, 1986, das ist echt schon lange her, aber dieses Kiss am Ende, wo er dann auch dieses Bussi schickt, das ist halt...
2: sitzt einfach.
1: Ja. Geil!
2: Und ich finde den Song einfach so klasse, weil er einfach immer und überall geht. Ja, den kannst du auf einer Party hören, wo sonst nur Techno läuft, weil einfach jeder sofort mitschwingt. Ja. Den kannst du, passt in die Romantik-Playlist auch hinein. Ist einfach universell einsetzbar. Und ich finde, er hat eine der schönsten Messages, die er rüberbringt. Prince macht hier klar, in diesem Song, Statussymbole, Geld, Coolness, völlig egal. Was er möchte, ist echte Anziehung und ein Kuss. Ja, und das ist quasi so eine charmante und freche Liebeserklärung einfach an die Echtheit einer Person und an die Individualität einer Person. Und sagt halt auch ganz klar, man muss nicht makellos sein und nicht angepasst sein, um sein Herz zu erobern. Hauptsache, die Chemie stimmt.
1: Ja, schön. Also ich finde auch, dass es jetzt mehr auch ein Gasgebe-Hit ist, also so, den man halt dann reinhaut, wenn gerade auf der Tanzfläche so ein bisschen langweilig wird und man denkt sich so, okay, jetzt brauchen wir einen Klassiker, wo wieder alle raufrennen und sagen, wuhu. Aber jetzt auch nicht so dieser Schunkel-Romantik-Hit, würde ich sagen. Aber
2: genau, nicht. So die perfekte Mitte.
1: Ja.
2: Was ich besonders lustig finde, ist, dass Prince, glaube ich, den Kult dieses Songs schon so ein bisschen geahnt hat, aber ein bisschen spät, weil er wollte nämlich diesen Song ursprünglich an eine andere Band abgeben. Oh. Und dann hat er sich diesen Song noch einmal angehört und noch einmal und noch einmal und hat sich gedacht, nein, das nehme ich wieder zurück, das ist viel zu gut für euch. Das mache ich selber. Und gut ist es, weil wer weiß, ob wir heute nicht einen Klassiker in diesem Genre weniger hätten, wenn Prince diesen Song abgegeben hätte.
1: Definitiv,
2: vollkommen,
1: ja. Weil ich finde, seine Stimme ist einfach auch ausschlaggebend für diesen Hit. Also ich weiß nicht, wenn das jemand anderen auch in einem anderen Tempo dann vielleicht gesungen hätte oder so. Niemals. Wusstest du übrigens, dass Prince über 27 Instrumente spielt?
2: Über 27 Instrumente.
1: Und ich bin ja der Überzeugung, dass du ein großartiger Musiker bist, vor allem deswegen, weil du ein Instrument spielst und dann dieses Gehör entwickelst, um eben auch die Töne zu treffen. Und ich stelle mir mal vor, andere spielen vielleicht nur Gitarre und der spielt einfach Gitarre, Klavier, Schlagzeug und.
2: Also, ja, aber genau dieses und ist es nämlich. Das, weil wenn du mich jetzt hier annagelst, ja, und sagst, zähl mir 24 Instrumente auf, würde ich nämlich nicht einmal, also ich glaube, ich würde nach 7 wäre ich fertig. Also ich kenne nicht einmal 27 Instrumente, aber gut für ihn.
1: Aber ich meine, ich spiele auch Triangel. Ne? Also ich kann sehr geduldig warten auf dieses eine Ding.
2: Ja, aber ich glaube, dass es genau, wenn das so hinaussticht, dann geht es halt wirklich darum, dass du den Takt genau treffen musst, weil sonst bist du exposed.
1: Das ist natürlich wieder mal ein guter Punkt jetzt auf jeden Fall. Also jetzt können wir wirklich drüber nachdenken, welche 27 Instrumente es eigentlich gibt und ob das nicht nur so ein Internet-Fun-Fact ist, wo man sich denkt, hat jemals jemand nachgefragt, was...
2: Oder einfach nur gestaunt. Wow, 27 Instrumente.
1: Klingt geil, aber gibt es da wohl... So viele überhaupt. Aber ja, wir vertrauen dem einfach mal, dass er ein sehr musikalischer Mensch war, ein musikalischer Genie. Und deswegen hören wir jetzt auch seinen Hit Kiss in voller Länge.

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1: Heute geht's sehr romantisch zu bei uns. Du hast richtig gehört, das ist kein Fehler von unserer Musikredaktion. Wir machen heute ein Musikspecial zu Liedern, wo es ums Küssen geht. Denn gestern war der offizielle Tag des Kusses. Und an meiner Seite ist Felix Winkler, der die ganzen Facts rund um die Hits, die wir dir präsentieren, zusammengesammelt hat. Vielen Dank dafür.
2: Ja, sehr gerne. Es ist immer wieder spannend für mich zu sehen, dass gerade bei Songs, die man auch häufiger hört oder gut kennt, ne, also Musik rennt ja oft einfach nebenbei, dass die alle irgendwie eine Geschichte dahinter haben und recht lustige Sachen. So, das merkt man so im Alltag oder ich zumindest einfach nicht.
1: Mit wem geht's denn jetzt weiter?
2: Mit Dua Lipa und Calvin Harris. One Kiss.
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2: Hat man es gehört, hieß eh schon ganz gut an, worum es in diesem Song eigentlich geht.
1: Ja, One Kiss is all it takes.
2: Genau, beschreibt den Moment, in dem sich durch einen Kuss einfach alles verändert. Also es geht so um einen Kontrollverlust vor lauter Verliebtheit. Ja, und es ist eine ganz witzige Geschichte, weil dieser Song ist eben von Calvin Harris unter anderem produziert und ich habe rausgefunden, passt er auch irgendwie zu dieser Romantikgeschichte und Annäherungssache. Calvin Harris ist in die DMs von Dua Lipa geslidet.
1: Na, wirklich?
2: Yeah, ja.
1: Hätte ich auch mal gerne.
2: Während sie in Jamaika war und der wurde einfach mal 2 Wochen geghostet und komplett ignoriert von ihr.
1: Ja, aber das muss ja auch kein Wunder sein. Ich meine, wenn ich habe ein bisschen über 10.000 Follower und da ist es auch schon so, dass mir viele Leute schreiben, was mich immer freut, aber ich brauche dann auch schon länger, bis ich was beantworte. Jetzt stell dir vor, du bist jemand mit Millionen Follower und da sliden permanent Leute in deine DMs. Ich meine, da geht halt mal ein Calvin Harris vielleicht mal unter.
2: Und das ist der springende Punkt. Wird bei dir ein Calvin Harris einfach so untergehen?
1: Ja, bei mir geht sowieso niemand unter, weil mir nicht so viele schreiben. Aber ich brauche halt trotzdem jetzt schon länger da mit der Beantwortung. Also sorry, falls es mal ein bisschen länger dauert bei mir. Aber wenn ich halt, also ich gehe mal davon aus, dass aber Dua Lipa ein Management hat, das Social Media betreut. Und das ist dann unacceptable.
2: Ja, ich finde, das geht überhaupt nicht. Aber auf jeden Fall, nachdem sie dann nach 2 Wochen endlich geantwortet hat, weil er hatte ihm diese Rohversion geschickt, so diese Idee des Liedes, haben sie den Song dann fertig gemacht und fertig geschrieben zusammen und aufgenommen. Man muss jetzt aber dazu sagen, die haben sich vorher schon gekannt. Ja, also die haben sich 2 Jahre davor schon auf einer Party kennengelernt und deswegen ist er erst auf sie gekommen, weil er sich zurückerinnert hat, war die Stimme von der? Na, die wird schon passen.
1: Das
2: ja?
1: heißt, er war gar nicht in den Nachrichten anfragen, sondern in ihrem ganz normalen Posteingang.
2: Wenn man davon ausgehen kann, dass sie sich vorher schon geedet haben, dann ja. Aber schau, vielleicht sind wir hier in einer ganz, ganz, ganz heißen Sache auf der Spur.
1: Genau. Das war das Megadrama, der Stolz verletzt von Calvin Harris. Ich habe übrigens auch einen Fun-Fact zu Dua Lipa.
2: Ja.
1: Ich bin vor circa 3 Wochen mit ihr in einem Restaurant gesessen. Ja, neben ihr. Und ich habe es nicht gecheckt.
2: Was? Und wann kommt der gemeinsame Song raus?
1: Ja, Gott, also gar nicht, weil ich kann wirklich gar nicht singen. Aber es war total witzig, weil ich habe es halt wirklich nicht gecheckt, weil sie halt komplett, also inkognito dort war. Das Einzige, was ich vielleicht hätte verraten können, waren so 2, 3 Securities, die um diesen Tisch rumgestanden sind. Ja. Aber ich habe mir einfach gedacht, naja gut. Es war übrigens in Frankreich und dann hat mir die Freundin, die das Lokal managt, hat mir dann eben gesagt, übrigens, du bist neben Dua Lipa gesessen, gell? Und ich so, das sagst du mir jetzt? Und mein Mann hat Fotos gemacht von uns halt am Tisch und auf einem kann man sie so leicht von der Seite. So,
2: aber ich finde, das ist gar nicht arg, dass du sie nicht erkannt hast, weil ich denke mir das so häufig. Weißt du, wenn man jetzt irgendwie, keine Ahnung, auf Instagram schaut oder Tratsch und Klatsch im Fernsehen oder sonst was weiß ich, dann weiß man ja, worauf man sich einlässt. Aber ich glaube, wenn mir irgendwo auf der Einkaufsstraße jetzt ein, keine Ahnung, Brad Pitt entgegenläuft, würde ich ihn jetzt in erster Linie auch, also ich scanne ja die Umgebung nicht ab.
1: Ja, und vor allem, wenn
2: also,
1: die halt auch Kappen aufhaben und dann vielleicht, aber was ich halt...
2: Brad Pitt entgegenläuft, würde ich ihn jetzt in erster Linie auch, also ich scanne ja die Umgebung nicht ab.

0: funktioniert in einem Audiomedium, gell Felix?
1: Ah ja, da traust du uns zu wenig zu. Aber ich glaube schon, dass man sich eher Mühe gibt, nicht aufzufallen, als zu viel aufzufallen. Ja. Und wenn dann 100 Securities um dich drum sind und vielleicht auch noch eine Polizeieskorte, damit dir ja nichts passiert, dann schauen die Leute halt umso mehr und dann gibt es auch mehr Fotos und mehr Medien und vielleicht wollt ihr einfach einmal essen gehen mit der Familie. Ne?
0: Genau.
1: Genau. Sie haben sich dann übrigens bei Calvin Harris zu Hause getroffen und haben diesen Song dort produziert. In seinem eigenen Heimstudio.
0: Dazu sage ich jetzt mal nicht mehr.
1: Diesen Punkt noch kurz anbringen.
0: Es ist auf jeden Fall ein echt cooler Hit geworden. Also danke an Dua Lipa, dass sie dann doch noch auf ihre Instagram-Nachrichten reagiert hat.
1: Gott sei Dank.
0: Sonst würde uns der nämlich fehlen und den hören wir.

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1: Das ist die Dienstagnacht mit mir. Ich bin die Sandra und hier geht's um Sex, Liebe, Beziehung. Und gestern war der Tag des Kusses und deswegen waren die letzten 2 Stunden höchst romantisch hier in der Show. Wir machen nämlich ein kleines Musikspecial, wo es ums Küssen geht. Und vielleicht war ja der ein oder andere Hit dabei, der auch tatsächlich dein erster Kuss Hit war. Felix Winkler ist an meiner Seite heute. Hallo.
2: Grüß dir, schönen guten Abend.
1: Und wir sind fast am Ende angekommen. Eine Person haben wir noch, einen Hit. Bin gespannt, mit was wir abschließen.
2: Ein Song darf meiner Meinung nach in der Playlist auf gar keinen Fall fehlen, bevor wir nach Hause gehen. Und zwar ist das Kiss Me von Sixpence, None the Richer. Kiss me. Der ist doch süß, oder?
1: Der ist also, vor allem nämlich so auch richtig herzig. Und ich glaube, das ist tatsächlich ein Hit, wo viele Leute vielleicht sogar wirklich ihren ersten Kuss haben.
2: Ja, das kann ich mir auch vorstellen. Es geht ja nämlich jetzt nicht irgendwie um, wie du sagst, es ist herzig. Es geht nicht um Drama und es geht nicht um Herzschmerz. Es geht einfach um pure Vorfreude. Ja, also eine Einladung zu dem ersten Kuss unter Mondlicht, mit tanzenden Glühwürmchen und so weiter und so fort. Also es ist schon irgendwie süß. Und
1: also, wenn wirklich die Glühwürmchen angeflogen kommen beim ersten Kuss, dann ist das wahrscheinlich ein Zeichen.
2: Ja, dann wird es der richtige
1: sein, ja genau.
2: War auch in den Top 10 in Österreich, ist so Ende der 1990er Jahre erschienen. Und Taylor Swift hat erzählt, dass Kiss Me der allererste Song war, den sie mit, also circa 12 war, auf der Gitarre gelernt hat. Er ist sogar so, und das ist bitte der coolste Fact, den ich rausgefunden habe von dem Ganzen, der ist so romantisch, dass er auf ausdrücklichen Wunsch der britischen Königsfamilie als Schlussmusik bei der TV-Übertragung der Hochzeit von Prinz Edward verwendet wurde.
1: Ich dachte, Prinz Edward ist das kleine Kind, das erst heiraten wird.
2: Es war 1999.
1: Ah, also okay, gut, es gibt mehrere Edwards. Okay, alles klar.
2: Soll vorkommen.
1: Ich glaube, der heißt George, oder? Naja, gut.
2: Genau, also es ist wirklich süß und man muss dazu sagen, es hält sich so ein bisschen hartnäckig das Gerücht, dass der Song von zwei Frauen handelt, weil eben eine Frau singt Kiss Me und You Wear Those Shoes and I Will Wear That Dress, aber es wurde eben mehrfach dementiert, dass es sich nicht um ein lesbisches Paar handelt, sondern der Songwriter hat gesagt, er hat den Song damals für seine ehemalige Frau geschrieben.
1: Mhm. Und auch Männer tragen Schuhe. Möchte ich an dem Punkt sagen. Also
2: ich habe das rausgeschrieben, weil es eher so dieser Zusammenhang zwischen den Schuhen und dem Kleid gegangen ist. Aha. Weil auch Männer können Kleider tragen, aber darum geht's.
1: Danke, dass du das jetzt noch hast fließen lassen. Ganz, ganz wichtig. Felix, weißt du noch, welche Musik bei deinem ersten Kuss lief?
2: Nein, ich weiß es nicht. Es war ein ruhiger erster Kuss. Es war draußen. Wir hatten keine Musik.
1: Okay, na, ich weiß es nämlich auch nicht mehr, weil bei mir war es nämlich, es war eine Party und dann wollte ich nach Hause und die Partybekanntschaft ist mir danach und weil wir haben den ganzen Abend getanzt, es war eh schon mega romantisch, aber ich war viel zu schüchtern, um den zu küssen, ich habe mir ja nie getraut und dann hat er mich geküsst und es war aber die Musik von oben und ich wüsste nicht mehr, welches Lied gelaufen ist.
2: Aber ohne Glühwürmchen.
1: Also auf jeden Fall Mondlicht, aber ich habe auch die Augen zugemacht. Das hat man aus Filmen so gelernt, ne? Deswegen
2: okay, ja.
1: Augen zu beim ersten Kuss. Ich war viel zu abgelenkt. Ich fand es auch ein bisschen seltsam irgendwie. Das ist erst später gekommen, dass Küssen dann irgendwie was Schöneres geworden ist, oder? Weil irgendwie am Anfang ist es so Zunge und naja.
2: Ja, wie gesagt, ich war 17, da ging es schon, aber ich glaube, 12-Jährige darfst du dann noch nicht befragen. Ich glaube, da ist das.
1: Ich war auch nicht 12, möchte ich bitte.
2: Nein, das
1: ich war 13.
2: Also, na schon. Aber es war nichts für die Ewigkeit, oder? Also.
1: Nein, das war, ich glaube, er ist am nächsten Tag abgereist, das war im Urlaub.
2: Ah, ist diese Art erst.
1: Julio,
2: Kuss, okay.
1: Wenn Julio. Du das jemals hörst, es war trotzdem eine gute Erinnerung. Naja, in diesem Sinne verabschieden wir uns mit, jetzt habe ich schon wieder ganz vergessen, um welchen Hit es eigentlich ging.
2: Worum geht's denn eigentlich heute?
1: Kiss Me von Sixpence, None the Richer. Und ja, wünsche eine Romantische Nacht, dem Podcast, gibt es natürlich überall, wo es Podcasts gibt. Zum Nachhören ab Donnerstag, 7 Uhr in der Früh. Und ich freue mich wie immer sehr über Nachrichten, Kommentare, Feedback zu dieser Show. Auch wenn du mal Ideen hast, worum es im Thema der Woche gehen soll, melde dich jederzeit. Und wir hören uns dann hier auf KRONE HIT nächste Woche wieder.